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0: Dienstagmorgen, hier ist 88.6. Schönen guten Morgen.
1: Ja, schönen guten Morgen.
2: Guten Morgen.
1: Na? Willkommen zurück, ihr zwei.
0: Ja, danke vielmals.
2: Danke.
0: Ja, wie geht's dir? Gut?
1: Ah, schlechter als gestern.
0: Sehr schlecht geschlafen,
1: leider. Aber nein, sonst alles gut. Dienstag ist
0: schon mal...
1: Eine lange Woche ist es, gell? Fünf Tage Woche.
0: Man nennt es eine ganze Woche.
1: Das ist verrückt. Das bin ich nicht mehr gewohnt.
0: Inzwischen eigentlich schon eine Rarität, aber jetzt geht's dann so weiter wieder, oder? Also...
1: Ich befürchte.
0: Es ist dann nächstes
1: Jahr freigenommen.
2: Außer man ist so wild und ist am Sonntag dann am Novarock, gell Sarah? Und ist dann am Montag nicht da.
1: Dann hat man eine 4 Tage Woche.
2: Dann schon.
0: Schön, ja.
1: Aber sonst ja.
0: Na gut.
1: Der alte Rhythmus.
0: Gehen wir es an. Start in den Tag und übrigens, diesen Dienstag ein bisschen spannender zu machen, wir hauen heute Tickets raus und zwar zweimal.
1: Und das sind nicht irgendwelche Tickets, sondern das sind die ganz, ganz, ganz vorne. From Zero Pit Tickets für das heutige ausverkaufte Linkin Park Konzert im Ernst-Happel-Stadion in Wien.
0: Kurz nach 7, kurz nach 8, seid's ready. Im besten Fall bleibt's dann irgendwo stehen und fahrt nicht, weil dann habt ihr die Chance mitzumachen. Jetzt einmal, Dienstagmorgen, 5.47 Uhr, My Chemical Romance.

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2: Das ist heute eher ein unbeständiger Dienstag. Es sind jetzt schon einige dichte Wolken unterwegs, zum Beispiel in Seewalchen am Attersee in Oberösterreich bei 16 Grad oder auch in Niederösterreich in Raps an der Thaya bei 16 Grad. Und es regnet auch stellenweise aktuell, vor allem im Westen des Landes, haben wir zum Beispiel 12 Grad und Regen in Kötschach Mountain. Höchstwerte sehr unterschiedlich, im Westen maximal 20 Grad und 30 Grad im Osten des Landes.
0: Danke, Sarah. 5:52 die Nachrichten mit Alex Fekondia.
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4: Wenn es im Sommer richtig heiß wird, sollen Arbeitnehmer in Österreich künftig besser geschützt sein. Das fordert die Arbeiterkammer heute am Hitzeaktionstag. Eine neue Studie der MedUni Wien zeigt nämlich, ab 27 Grad lässt die Konzentration nach. Ab 30 Grad passieren mehr Unfälle. Die AK fordert gesetzliche Belastungsgrenzen und bezahlte Pausen zur Abkühlung. Nicht nur auf Baustellen, sondern auch indoor in Büros, in Krankenhäusern, Pflegeheimen und Lagerhallen. Nach einem Felssturz in Steyr vor 3 Jahren, bei dem 2 Arbeiter getötet wurden, stehen heute der Seniorchef eines Kärntner Baggerunternehmens und ein Geologe wegen fahrlässiger Tötung vor Gericht. Bei dem Unglück im Februar 2023 haben sich bei Hangsicherungsarbeiten rund 3000 Kubikmeter Gestein gelöst und 2 Arbeiter verschüttet. Beide sind gestorben. Den Angeklagten drohen bis zu 2 Jahre Haft. Europas 100 größte Unternehmen machen unsere Gesellschaft immer ungleicher. Das zeigt eine neue Oxfam-Studie. Firmenchefs haben demnach 2024 im Schnitt 78 Mal mehr verdient als ihre Beschäftigten und Männer knapp 11% mehr als Frauen. Oxfam will deshalb, dass Gehaltsunterschiede zwischen Top-Management und Belegschaft künftig begrenzt werden. Ein ungewöhnlich starkes Erdbeben der Stärke 6,1 hat die Nordwestküste Kubas sowie Teile von Mexiko und Florida erschüttert. Ein ähnlich starkes Beben hat es in der Region seit 1880 nicht mehr gegeben. Berichte über größere Schäden oder Opfer gibt es bis jetzt aber keine.
0: Dankeschön, Alexander. 5:54, wir schauen auf die Straßen, Kinga.
5: Dabei schaut es noch gut aus.
0: Gute und sichere Fahrt.
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17: So rockt der Morgen.
18: Voll geil!
15: yeah!
17: Heute für euch im Studio Kinga Wölger.
18: Schönen guten Morgen.
17: Und Sarah Steiner.
2: Guten Morgen.
17: Und hier ist er.
19: Jawohl, so steige ich gerne ins Auto. Jawohl.
17: Der Tempel.
0: Na dann gehen wir's an. Der Dienstagmorgen, kurz vor 6, hier ist 88.6. Geilen 6 Rock-Song, auch Puddle of Mud. Schönen Start in den Tag.

0: Love Matt. Dienstagmorgen, hier ist 88.6.
1: Und jetzt, der 88.6 Sixer Rock Song.
0: Und da haben wir ein Wochenthema vorgegeben. Was ist es?
2: Na, wir suchen einen Song von einer Band mit drei Wörtern im Bandnamen. Da kann man also ein bisschen grübeln, ein bisschen nachdenken. Gerade das Novarock-Line-Up eignet sich ganz gut, habe ich geschaut. Da sind einige Bands mit drei Wörtern. Aber auch sonst sind euch natürlich wieder ganz viele gute Sachen eingefallen. You make me wanna die.
3: Sind wir schon streng und sagen genau drei Wörter, oder? Nicht mindestens.
0: Ich hätte gesagt, oder?
2: Sonst hätten wir geschrieben mindestens drei.
3: Das ist richtig. Der Pretty Reckless geht sich aus. Claudia auf Instagram vorgeschlagen, Make Me Wanna Die.

0: Davies, ganz wild, nicht nur der Bandname, sondern auch der Songtitel, genau drei Wörter, Real Big Fish, Take On Me.
1: Das ist ein großartiges Cover, Marita hat das vorgeschlagen, Alien Ant Farm mit Smooth Criminal.
2: Ja gut, und für heute Musik so Rockstone geworden. Unfassbar großartige Band mit einem noch großartigeren Song.
1: Stepper, der schiebt aber jetzt ordentlich.
2: Jawohl, Six Rockstone ist ja auch ein bisschen so der Motivationsschub für den Start in den Tag. Vorschlag vom Jörg, Motionless in White, Afraid of the Dark. Schönen guten Morgen.

0: saugeiler Song in der Früh. Ich schieb's ja richtig. Aber das schreit nach einem Sixer Double Rock Song von der Alien Ant Farm mit Smooth Criminal. Das war saugeil.
1: Ich war ins Auto gestiegen, ja nur geile Lieder, also auch die Six und Double Rock Song Nummern waren echt schwer zu entscheiden. Aber Smooth Criminal wäre mal wieder Land von Alien and Farm schon lange nicht mehr gehört. Danke euch! Ja!
2: Ja, also, Entschuldigung, ist aus dem Auto gefallen.
3: Clemens.
2: Hoffentlich geht's dir gut. Abrollen ist wichtig. Ja, war jetzt nicht so eindeutig, wie die Sprachnachrichten vermuten lassen. Es sind schon auch einige gekommen für Real Big Fish.
3: Es war ein bisschen ein Battle. Also der Hannes zum Beispiel oder auch der Bernd haben geschrieben, Zugabe Real Big Fish und natürlich auch einige Fisch-Emojis dazu geschickt.
2: Aber am Schluss waren die meisten halt auch für Alien Einfarm. Na dann. Six or Double Rock Song, Smooth Criminal, hier ist 98.6.

0: Alien Farm Smooth Criminal auf 88.6 am Dienstagmorgen. Es ist 10:06. Wir haben schon ein paar schöne Fotos bekommen auch von Sonnenaufgängen. Da zum Beispiel vorhin, wenn ich am gleich wieder finde, vom, ist ja wurscht, Thomas. und zwar, guten Morgen aus Möllersdorf. Und da Sonnenaufgang, herrlich. Wolken ein paar mit dabei. Eine Zeit lang hat es auch noch vorher ein bisschen so schöne, richtige lila Wolken gegeben, so rosa Schäfchenwolken.
1: Es ist teilweise leider schon bewölkt. Es kommen so ein bisschen die dichte Wolken vom Westen kommen Richtung Osten, aber teilweise haben wir auch noch schöne Sonnenaufgänge jetzt, ja.
0: Aber Fragen sind aufgetaucht zu Linkin Park für diesen Abend. Vor allem auch, wie komme ich noch zu Tickets für euch? Vorab nach gleich nach Queen oder One Bites the Dust. Schönen guten Morgen.

0: Queen, Another One Bites the Dust auf 88.6. Am Dienstagmorgen, 6.14 Uhr ist es, kurz vor Viertel 7. 9. Juni, ein Termin, den sich ganz, ganz viele Fans natürlich schon lange, lange im Kalender eingetragen haben. Ich möchte nicht sagen rot, das klingt so negativ, sondern eher, was ist fröhlich, lila, rosa, grün, keine Ahnung.
1: Grün, Regenbogenfarben.
0: Alle Farben eingetragen.
2: Grün für go. Und ich glaube, die Aufregung ist auch richtig groß, wenn man ihnen nämlich auf Social Media folgt, dann hat man gesehen, dass sie jetzt ein sehr geiles Konzert bei Rock im Park in Nürnberg gegeben haben und da auch schon ein bisschen Currywurst gegessen und Bier getrunken haben. Es geht um Linkin Park, die heute live in Österreich in Wien in dem Zappelstadion spielen.
0: Stadion, und es war ausverkauft innerhalb von wenigen Augenblicken.
2: Ja, das ist eh klar.
0: Wahnsinn. Wenn ihr die Glückliche seid, dass ihr mit dabei seid, auf der einen Seite Gratulation, viel Spaß euch. Und auf der anderen Seite, wenn ihr so gern ein Ticket gehabt hättet und denkt, oh mein Gott, wäre das geil gewesen, es gibt noch die Chance. Wir haben, ich würde mal sagen, die allerletzten Tickets überhaupt noch.
1: Und dann auch noch die allervordersten, weil es gibt Front of Stage und dann gibt es einen Zwischenraum und dann gibt es die Bühne und der Zwischenraum sind die From Zero Pick Tickets und die haben wir heute noch für euch um kurz nach 7 Uhr, kurz nach 8.
2: Ich halte es schon wieder gar nicht aus, dass wir jetzt die letzten Wochen so viele geile Sachen für euch haben, die ich alle am liebsten selbst gerne hätte.
0: Ich kann mich noch genau erinnern, wie das angekündigt war, das Konzert, da habe ich gesagt, okay, wir wollen schauen, wenn wir euch was schenken, dann halt das Geilste, was es gibt. Und wir haben uns kurz überlegt, ist das gescheit, weil die Tickets werden so schnell weg sein und da gibt es ja nicht viele von diesen From Zeros. Na, wir haben uns zusammengesetzt, bei Redaktionskollegen haben uns hingesetzt und geklickt, ganz normal, wie alle anderen,
2: ja, klar.
0: Hatten das Glück, sie zu kriegen und haben gedacht, so, jetzt sind die in diesem Warenkorb. Wenn ich einfach meine eigenen Bezahldaten angegeben habe, ich es kaufe, dann kennen sie mir. Aber nein, okay.
2: Sankt das Engelchen.
0: Zurückgehalten haben gesagt, wir schenken sie euch. Wir schenken sie euch. 4 Stück haben wir. 2 gehen raus um kurz nach 7 und noch einmal 2 um kurz nach 8 an euch. Mit ein bisschen Glück, wenn ihr mit dabei seid. Da einfach zuhören, mitsingen und dann werden es dann erklären, wenn es soweit ist. Alles gut. Andere Fragen, die noch reingekommen sind, unterschiedlicher Natur.
3: Ich habe eine kurze Frage. Ich fahre heute mit meinem Bruder aufs Linkin Park Konzert. Wir reisen von Oberösterreich an. Jetzt wäre meine Frage, Tipps irgendwie rund ums Stadion, in der Nähe vom Stadion parken. Wir werden erst ein bisschen später aufkommen, wahrscheinlich so gegen 18 Uhr. Ja, zuerst mit dem Auto und dann natürlich nur mit der U-Bahn rein. Jetzt ist die Frage, wie man am besten tarnt. Dass von ums Stadion die Parkplätze voll sind, wird mir klar sein.
0: Ja. Gut, also grundsätzlich kann man jetzt keine Parkanweisungen direkt geben, ist auch schwer vorauszusagen, aber grundsätzlich Park and Ride entlang der U-Bahn-Stationen für alle, die wirklich noch hinfahren und sagen, okay, haben wir noch gar nicht beschäftigt, weiß nicht, U2 zahlt sich aus,
2: richtig,
0: dort eine Park and Ride zu suchen, U1 gange da eigentlich auch. Das wären die Linien entlang, wo man sagen kann, da irgendwo was finden, dann entweder nach vorspazieren oder Ding, aber es ist alles nicht so tragisch, findet man schon.
2: Also entlang der U2, das ist ein sehr guter Tipp, da kann
0: weil
2: man dann schauen,
0: vor allem
2: statt auswärts weiter, da gibt es dann einige Park-and-Ride, genau, die fahrt dann direkt zum Stadion, da ist auch eigentlich immer das ganz gut organisiert, aus meiner Erfahrung heraus, also das wird schon. Der Daniel hat dann auch noch eine Frage, und zwar, für heute ist Gewitter und Regen ab 20 Uhr angesagt, da freut man sich schon so lange auf das Konzert und dann das, kann es sein, dass es vorverlegt oder gar abgesagt wird?
0: Also,
1: das wird wahrscheinlich nicht möglich sein. Vielleicht können wir die Wetterfee fragen, dass sie den Regen noch einmal absagt, wenn es dann losgeht.
0: Also Konzert vorverlegt wegen schlechtem Wetter habe ich so noch nicht gehört. Glaube, wird dann nicht passieren. Eine Absage wegen massivem Unwetter auszuschließen.
2: Da muss halt schon arg zugehen.
0: Ich habe mal erlebt, wie in Berlin war, bei den Ärztekonzerten am Tempelhof. Ich hatte für Samstag, Sonntag Tickets und das Freitagskonzert ist abgesagt worden. Ja, kann passieren. Aber das ist halt selten. Direkten Draht zum Petrus haben wir jetzt auch nicht unbedingt. Ja, es gibt die Option, die Möglichkeit, dass es am Abend regnen kann.
1: Rechnet auf jeden Fall damit, dass es regnen wird und dass den Regenponcho einpackt. Den werdet ihr brauchen. Vielleicht dann zur späteren Stunde, wenn sie dann eben loslegen mit dem Spielen, dass es dann auch wieder ein bisschen trockener wird.
0: Also wir wünschen euch da das Beste, aber einfach vorbereiten auf das Schlimmste, dann seid ihr ausgerüstet.
2: Und wirklich Social Media Kanäle vielleicht von Linkin Park und Veranstaltern im Blick haben, wenn dann werden die was posten.
0: Und uns im Ohr haben, wie gesagt, 7 und 8.
2: Ja.
0: Nochmal die Chance auf die absolut geilsten Tickets fürs Konzert heute Abend, nämlich From Zero Pit Tickets. Hier ist 88.6.

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3: Die Kerstin schickt uns einen schönen guten Morgen aus Walpersdorf in Niederösterreich. Da gibt es einen schönen Sonnenaufgang und milde 18 Grad. Dankeschön fürs Foto über WhatsApp. Es sind aber heute auch viele dichte Wolken unterwegs. In Ander im Burgenland zum Beispiel bei 17 Grad, 16 Grad sind es in Golling, in Salzburg stellenweise auch sehr schwül aktuell und verregnet vor allem im Westen, und Regenschauer und Gewitter ziehen dann am Nachmittag auch Richtung Osten.
4: Danke, Sarah. 6.23 Uhr die Schlagzeilen mit Alexander Fekonia.
5: Wenn es im Sommer richtig heiß wird, sollen Arbeitnehmer in Österreich künftig besser geschützt sein. Das fordert die Arbeiterkammer heute am Hitzeaktionstag. Eine neue Studie der Med-Uni Wien zeigt nämlich, ab 27 Grad lässt die Konzentration nach. Ab 30 Grad passieren mehr Unfälle. Die AK fordert gesetzliche Belastungsgrenzen und bezahlte Pausen zur Abkühlung. Nicht nur auf Baustellen, sondern auch indoor, in Büros, in Krankenhäusern, Pflegeheimen und Lagerhallen. Nach einem Felssturz in Steyr vor 3 Jahren, bei dem 2 Arbeiter getötet wurden, stehen heute der Seniorchef eines Kärntner Baggerunternehmens und ein Geologe wegen fahrlässiger Tötung vor Gericht. Bei dem Unglück im Februar 2023 haben sich bei Hangsicherungsarbeiten rund 3000 Kubikmeter Gestein gelöst und 2 Arbeiter verschüttet. Beide sind gestorben. Den Angeklagten drohen bis zu 2 Jahre Haft. Europas 100 größte Unternehmen machen unsere Gesellschaft immer ungleicher. Das zeigt eine neue Oxfam-Studie. Firmenchefs haben demnach 2024 im Schnitt 78 Mal mehr verdient als ihre Beschäftigten und Männer knapp 11% mehr als Frauen. Oxfam will deshalb, dass Gehaltsunterschiede zwischen Top-Management und Belegschaft künftig begrenzt werden. Ein ungewöhnlich starkes Erdbeben der Stärke 6,1 hat die Nordwestküste Kubas sowie Teile von Mexiko und Florida erschüttert. Ein ähnlich starkes Beben hat es in der Region seit 1880 nicht mehr gegeben. Berichte über größere Schäden oder Opfer gibt es bis jetzt aber keine.
4: Dankeschön, Alexander. 6.24 Uhr, Blick auf die Straßen, Kinga.
6: Dabei geht's noch ganz gut voran. Es wurden uns keine gröberen Staus gemeldet.
7: Gute und sichere Fahrt.
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4: Dienstagmorgen, 6.28 Uhr, kurz vor 6:30, der Start in den Tag. Mit Placebo. Every You, Every Me. Schönen guten Morgen.

0: Mixer 7:88 am Dienstagmorgen. Die ersten Dinge gehen langsam in die Sommerpause, so zum Beispiel diesen Sonntag.
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0: Ich meine, es ist ja dann in was, anderthalb Wochen Sommerbeginn.
2: Offiziell.
0: Ja, und damit natürlich geht dann langsam alles ein bisschen in die ruhigere Zeit hinein und das auch beim Best of. Da haben wir diese Woche das letzte vor der Sommerpause, nämlich Best of Summer Lustig.
3: Aha. Ah, da waren wir wieder sehr kreativ. Aber ein guter Titel, Summer Lustig, da haben wir einfach Songs gesucht, in denen Dinge vorkommen, die zum Sommer passen.
0: Sommer, weil Summer, Englisch.
2: Weil, verstehst
0: du? Und wir gut. Ne, das, ja, guter Titel, was steht denn zur Auswahl?

0: Sensationelle Durchmischung, würde ich mal sagen.
1: Also da ist sehr viel möglich, vom Motorboot bis Hot for Teacher, einen Klassiker von Van Halen. Ihr könnt abstimmen, Voting ist online, radio88.6.at.
0: Und Hotdog ist bei Hot, ne?
1: Ich schätze, aber man kann das Hotdog halt auch im Sommer konsumieren, ne?
0: Ich meine, die Stelle vom Refrain, die wir da eingespielt haben, haben wir gedacht, wie genau, also im Sommer...
1: Animal.
0: Eh auch, geht. Aber...
2: Ja, das ist dann animalisch bei der Hitze, das muss man schon...
0: Automatisch.
2: Muss man schon so sagen, ja.
0: Okay. Ja gut, also Best of Summer lustig am Sonntag ab 13 Uhr, das letzte vor der Sommerpause. Sunshine, hoffentlich auch mit dabei im Sommer, die Dropkick Murphys, Sunshine Highway. Schönen guten Morgen.

Dropkick Murphys, Sunshine Highway auf 88.6 am Dienstagmorgen, 6:36 Uhr, gleich Klugscheißer des Tages, nach Guns N' Roses, Paradise City, schönen guten Morgen.

0: Guns N' Roses, Paradise City, das ist 88.6, euer Weg durch den Dienstagmorgen, 6.43 Uhr, also gleich ganz genau 6:45.
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0: Und da spielen wir heute mit dem Lukas aus Weiz.
3: Servus, grüß dich.
0: Ja, grüße dich. Kannst du dir vorstellen, warum ich dich anrufe?
3: Wahrscheinlich geht es um Schäfer.
0: Da lacht er schon. Das ist richtig. Ich habe eine schöne Nachricht von der Tina bekommen. Ich schätze, das ist deine Freundin oder Frau.
3: Es ist meine Frau, ja.
0: Ja, sie schreibt, ich möchte den Lukas zum Klugscheißer des Tages anmelden, weil er die ganze Zeit von dem Heferl redet und dann endlich einmal Ruhe daheim wäre.
3: Ja, das wäre ein Traum, ne?
0: Also stimmst du ihr da eh völlig zu?
3: Ja, natürlich. Das Heferl war die Draufgabe, damit meine Frau endlich sieht, dass ich doch um ein Eckenhaus, wie sagt man da, um ein Hausecken einen mehr logischen Verstand habe bei uns zu Hause.
0: Das ist aber schon eine Ansage, Lukas.
3: Ja, ich bin Team Handwerk und sie ist

0: Wir ergänzen uns eh gut.
1: Okay, super. Aber Lukas, dann ist halt jetzt die Frage eigentlich nur noch, ob du dich der Herausforderung stellst. Ich glaube ja, oder?
0: Ja, unbedingt.
1: Na bitte. Ich drücke die Daumen, dass das Heferl endlich zu dir nach Hause findet. Schauen wir mal, ob es was wird.
0: Ja, bitte.
1: Und zwar, wir feiern heute den 92. Geburtstag von Donald Duck. Absolute Kultfigur natürlich. Am 9. Juni 1934 hatte Donald Duck seinen ersten Auftritt im Zeichentrickfilm Die kluge kleine Henne, damals noch als Nebenrolle. Mittlerweile natürlich Disney-Universum, absolute Hauptfigur, ist da nicht mehr wegzudenken. Gehört ja auch zur fiktiven Familie Duck, lebt in Entenhausen, gemeinsam mit dem Dagobert Duck, mit Tick, Trick und Track, Gustav Gans und so und viel, viel mehr. Die Frage an dich ist jetzt aber: Wie heißt eigentlich die Schwester von Donald Duck?
0: Daisy.
1: Da haut er gleich einmal raus ohne Antwortmöglichkeiten. Du sagst, die Schwester von Donald Duck heißt Daisy. Na pass auf, ich gebe dir drei Antwortmöglichkeiten. A. Daisy Duck, B. Della Duck oder C. Frieda Duck?
0: Ja, ich bleibe bei Antwort A schon.
1: Du bleibst bei Antwort A gleich sofort zu 100% sicher. Das heißt, du bist ein Donald Duck-Fan. Hast die kleinen Taschenbücher gelesen oder DuckTales gelesen?
0: In der Kindheit, ja.
1: Mhm. Naja. Dann frage ich dich jetzt aber, bist du dir sicher, Lukas?
0: Na wirklich, jetzt da. Boah, das haut mir jetzt lustig. Das ist eine gute Frieda. Was war Antwort B?
1: Della Duck oder C. Frieda?
0: Ich nehme die Antwort C, das kommt mir am unlogischsten vor.
1: C. Frieda Duck?
0: Ja.
1: Lukas, es geht darum, dass du das Heferl letztendlich daheim hast, damit die Tina ein bisschen eine Ruhe hat. Und ich muss dir leider sagen, das ist falsch.
0: Oh, schade.
1: Leider. Oh nein, das tut mir jetzt richtig leid sogar. Es ist tatsächlich B. Della Duck.
0: Wirklich?
1: Ja, okay. Die fast eigentlich mystische Schwester, von der man noch gar nicht so viel hört. Erst in den neuen DuckTales, da kommt sie dann ein bisschen regelmäßiger vor, ist auch die Mutter von Tick, Trick und Track. Frieda gibt schon auch in dem Universum, das ist aber kein Duck-Familienmitglied, sondern das ist die Rolle des Hausmädchens von Tick, Trick und Track. Das ist die Frieda. Und Daisy gibt es natürlich auch, das ist aber die Freundin, nicht die Schwester.
0: Ah, ja, okay.
1: Ja,
0: kann man nichts machen.
1: Ma, das tut mir jetzt sehr leid. Sehr, sehr leid.
0: Aber ich werde meine Frau anmelden und vielleicht schafft sie ja das Ganze.
1: Ich habe so gewusst, dass du das sagen wirst. Das freut mich, Lukas. Ich hoffe auf die Rückanmeldung.
0: Super.
1: Sag's der ganzen Familie liebe Grüße. Danke fürs Mitspielen.
0: Dankeschön. Danke.
1: Ciao. Baba.
2: Es wäre da wild gewesen, wenn die Daisy Duck seine Schwester gewesen wäre.
1: Ja,
2: dann
1: so
2: hätten
1: sind wir nicht.
2: Viele Storylines da für mich. Ja, egal. Auf jeden Fall natürlich. Klarerweise, wenn wir schon über Donald Duck reden, dann brauchen wir einen Song hier und den haben wir am Start von den Suburban Legends.
3: Jawohl, bitte jetzt alle laut mitsingen.
1: DuckTales.
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0: Jawohl, das ist der beste. Danke, ist der Frühe. Ich komme gerade vor wie ein kleines Kind. Spitze, Spitze, Spitze. Danke, danke.
1: Der Moment, wenn du lautstark mitsingst und mitgrölst bei offenem Fenster und der Zehnjährige in Vogeltäten. Ich finde es super.
2: Das kann passieren.
3: Alter, was ist das?
4: Wenn die Zehnjährigen das mal machen, das heißt ja schon was.
2: Birgit schreibt, wuhu, ich fühle mich gerade wieder wie mit 7 damals am Wochenende um diese Uhrzeit vor dem Fernseher.
3: Das,
4: sehr schön.
3: Ja, aber was singen die Zehnjährigen heute? Paw Patrol?
2: Sicher.
4: Was? Oder? Nein, da sind wir doch schon viel zu alt dafür.
3: Nein, so? Aber was ist deren Kindheitserinnerung?
4: Baby Shark.
2: Oh, My Little Pony? Oder nein, das ist auch älter, gell?
4: Ja, das war unsere Zeit, Sarah. Viele haben sich gefreut. Sandra schreibt auch, gute Laune-Song, perfekt.
2: Dani schreibt, danke für die Entenhaut.
3: Ja, sehr, sehr schön.
4: Bitte gerne.
3: So, und Entenhaut nicht, aber Gänsehaut wird es wahrscheinlich gleich bei einigen geben, nämlich vor Aufregung, vor Nervosität, vor Spannung, weil wir in gut 10 Minuten, 12 Minuten, die ersten 2 From Zero Pit Tickets fürs heutige Linkin Park Konzert verschenken.
2: Fürs Ausverkaufte.
4: Ganz, ganz vorne seid ihr bei diesen From Zero Pit Tickets mit dabei.
3: Steppert, also boah, geil, geil, geil. Und ihr könnt ja vielleicht mit ein bisschen Glück gleich haben, wie es genau funktioniert. Wichtig ist, dranbleiben wir jetzt, wir erklären es gleich. Und dann im besten Fall, wenn ihr mitmachen wollt und im Auto seid, irgendwo zufahren. Irgendwo zufahren, dann, wenn es soweit ist, und stehen bleiben für ein paar Minuten. Es geht ja aus. Sie kommt nicht tragisch zu spät, deswegen.
4: Alles gut. Einfach eine kurze Pause.
2: Okay. Heute darf man ein bisschen zu spät kommen, deswegen.
3: Gleich Linkin Park From Zero Pit Tickets. Hier auf 88.6.
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2: Die Höchstwerte heute sehr unterschiedlich, 20 Grad im Westen, 30 Grad gehen sich nochmal im Osten aus, es ist dazu sehr schwül und die Sonne kommt nur stellenweise durch. Es sind eher die dichten Wolken, die uns begleiten und am Nachmittag dann vor allem einige kräftige Regenschauer und Gewitter. Jetzt einmal Temperaturen für den Weg in die Arbeit, wir haben 16 Grad in Freistadt in Oberösterreich, 18 Grad in Krems im Waldviertel und 17 Grad sind es aktuell in Kleinefleinbeisenstadt.
3: Danke Sarah, 6.52 Uhr die Nachrichten mit Alexander Fekonia.
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6: Heute ist Hitzeaktionstag in Österreich und die Arbeiterkammer nutzt den Tag, um bessere Gesetze einzufordern, wenn es am Arbeitsplatz zu heiß wird. Eine neue Med-Uni-Studie zeigt nämlich, dass schon ab 27 Grad die Konzentration nachlässt und ab 30 Grad mehr Unfälle passieren. Die AK will deshalb verbindliche Pausenregeln bei Hitze und zwar nicht nur für Bauarbeiter im Freien, sondern auch für alle, die in Büros, in Pflegeheimen, Lagerhallen oder Werkstätten arbeiten. Mehr als 3.200 Euro pro Sekunde. So viel haben die 9 Atommächte im vergangenen Jahr gemeinsam in ihre Atomwaffenarsenale investiert. Das sind 19% mehr als im Jahr davor und insgesamt 119 Milliarden Dollar, zeigt ein Bericht der internationalen Kampagne zur Abschaffung von Atomwaffen. Die USA haben dabei mehr ausgegeben als alle 8 anderen Atommächte zusammen. Schon wieder haben Jugendliche bei Protesten in Brüssel randaliert, Mülltonnen beschädigt und Steine und Böller geworfen. Hintergrund der Demos sind Sparmaßnahmen der Regierung, der französischen Gemeinschaft Belgiens. Es geht etwa um höhere Studiengebühren und mehr Stunden für Lehrkräfte. Die große Mehrheit der Demos war aber friedlich.
3: Dankeschön, Alexander. 6.54 Uhr, der Blick auf die Straßen, Kinger.
4: Langsam geht's los mit dem Stau auf den Hauptverbindungen, aber keine außergewöhnlichen Verzögerungen momentan.
3: Gute und sichere Fahrt.
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3: 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Schönen guten Morgen. Wie spät ist es eigentlich?
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3: Heute für euch im Studio Kinga Wölger.
7: Einen schönen guten Morgen.
3: Und Sarah Steiner.
8: Guten Morgen.
3: Und hier ist er.
5: Ah, saugeil, wenn du einschaltest und genau weißt, was für Uhrzeit ist, ohne dass du auf die Uhr schaust.
3: Der Tempel.
9: It's Temple Time an diesem Dienstagmorgen. Aber wichtiger ist, dass es jetzt gleich 7 ist und das bedeutet heute, dass wir gleich für euch Linkin Park Tickets haben und zwar ganz, ganz vorne. From Zero Pit vor Front of Stage.
8: Das ist wirklich so weit vorn, du könntest wahrscheinlich die Bühne angreifen, wenn du deinen Namen einfach
7: hast. High Five ganz bestimmt.
9: Mit Emily machen, ja. Oder
7: Mike Shinoda, das ist, geht sich sicher aus.
9: Ja. Geht sich aus und ihr könnt diese Tickets in wenigen Minuten mit ein bisschen Glück euch schnappen. Wie genau, was genau, verraten wir euch nach Lordi. Hard Rock, Halleluja, hier ist 88.6.

0: Habt ihr vielleicht irgendeine Idee, wie ich jetzt noch zu Tickets kommen könnte?
1: Heute sind sie live in Österreich. Das Konzert ist schon ewig ausverkauft und ihr habt jetzt die Chance auf die letzten Tickets. Front of Stage im From Zero Pit. 88.6 bringt euch heute

0: Ich sage, es ist die Band mit dem greatest comeback in Music History ever.
1: Ich das sage kann man das so auch. Sagen. Bist du deppert, das war so ein Einschlag, wie die mit ihrem neuen Album zurückgekommen sind. Und sie sind da geblieben. Sie sind da nicht weniger geworden. Jeden Song, den die raushauen, ist auch so ein Banger. Das ist unfassbar.
0: Und live einfach wieder eine Naturgewalt. Unglaublich. Wie habt ihr letztes Jahr am Nova Rock gesehen?
2: Ja, ich wollte gerade sagen, das war wieder sowas, wo ich richtig aufgeregt war auf ein Konzert. Also in seinen Jahren kommen wir natürlich schon auf einige Live-Auftritte, die man sieht. Und da letztes Jahr am Nova Rock war schon wieder richtig, richtig geil. Etwas, worauf ich mich wahnsinnig gefreut habe. Und Emily Armstrong macht es gemeinsam mit der ganzen Band großartig mit Mike Shinoda. Die zwei sind ein super Duo und die machen einfach eine saugeile Stimmung. Heute live in Wien, Linkin Park.
0: Und wir haben jetzt 1x2 From Zero Pit Tickets für euch, die ihr euch jetzt mit ein bisschen Glück schnappen könnt. Was ist zu tun? Nein, wir wollen es schon Fans geben. Wir wollen das jemandem schenken, der sich wirklich freut, der sagt, oh ja, da will ich mit dabei sein. Volle Energie, volle Leidenschaft, volle Passion wollen wir da hören und sehen. Heißt jetzt einfach, in den nächsten Sekunden spüren wir eine Nummer von Ihnen und ihr 50 einfach, wie ihr mitsingt. That's it.
1: Und das schickt sie uns per WhatsApp 0676 83 88 6100. Ein Video von euch beim Mitsingen, Mitgrölen, Abgehen, Performen, Hauptsache mit Leidenschaft und Emotion, und dann seid ihr im Lostopf mit dabei.
0: Wichtig, wenn ihr im Auto seid, bitte bleibt für diese Performance stehen. Da keine Spopanahung beim Fahren machen, nein, und mit dem Handy hantieren und schauen, ob man sie filmt. Das heißt, wenn jetzt dann irgendwo zuüberfahren, abfahren in den nächsten Minuten in die Raststation oder wo auch immer, in die Parkbucht oder einfach kurz auf die Seiten, wo ihr immer gerade unterwegs seid, stehen bleiben, dann alles herrichten, alles gut, alles in Ruhe. Wir wollen da auf jeden Fall die Sicherheit voranstellen und wir sagen euch auch gleich, welche Stelle. Ihr müsst jetzt gleich den ganzen Anfang mitsingen, so textsicher ist dann auch nicht jeder, vielleicht ein oder andere von euch. Es geht um den Song In The End und einfach nur beim ersten Refrain, das reicht schon.

0: No, why? 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Ha, ha.
1: Das ist schon ein Bonus.
0: Ihr könnt es weiter, dann. Aber ihr müsst nicht. Es ist mich gerade überkommen, Entschuldigung.
1: Aber eine große Linkin Park-Hymne in the end. Ich glaube,
0: das geht.
1: Können die allermeisten mitgrillen.
0: Erste Refrain, ja, kommt dann nach circa 50 Sekunden, einer Minute. Das heißt, ihr habt Zeit, euch vorzubereiten, euch reinzufühlen in das Ganze. Und wenn der Refrain kommt, zack, mitsingen, voller Emotion, Video an uns per WhatsApp und ihr seid im Loslauf mit dabei. Ich sage 3, 2, 1, wir starten die Geschichte, eure Chance, heute noch fürs Linkin Park Konzert im Ernst-Happel-Stadion in Wien für From Zero Pit Tickets, jetzt auf 88.6.

Naja, und da trudeln die Videos ein, sensationell. Wir werden gleich reinhören in einige eurer Performances und dann wen zurückrufen. Gerne an Nirvana, Come As You Are, hier ist 88.6. Schönen guten Morgen.

heute Abend Linkin Park live in Österreich im Ernst-Happel-Stadion in Wien und wir haben die allerletzten Tickets dafür, die wir herschenken für den From Zero Pit.

0: ist so geil.
1: Ja, was war denn da jetzt bitte los auf WhatsApp? Es ist so arg. Wir haben so viele Videos jetzt bekommen von euch, von überall her, teilweise eben rechts rangefahren, im Auto, im LKW habe ich dann eben gesehen. Natürlich viele auch im Büro mit Kopfhörer und versuchen dann so leise noch mitzusingen unter den Kollegen. Also da war jetzt alles mit dabei.
2: Großartig. Ich glaube, ich habe auch wen gesehen, das schaut aus nach Uni oder Schule. Sie singt nämlich in eine Trinkflasche rein, wobei singen ist eh schon eigentlich nur still, wahrscheinlich eben auch, weil gerade Schule oder so mal leise sein muss. Ja, also vielen, vielen Dank, das war jetzt nur ein kleiner Auszug aus den unzähligen Videos, die wir gerade von euch bekommen haben. Es geht um Linkin Park Tickets, From Zero Pit Tickets, die wir jetzt für euch haben.
0: Und das Geile ist halt wirklich, wenn man dann dieses Feeling erzeugt, dass in ganz Österreich gerade zig hunderte Menschen gemeinsam da mitsingen und diese Musik abfeiern. Das ist schon was, was halt Radio noch kann. Als echtes Live-Medium durchgehend Leute in einem ganzen Land verbinden, die sich halt auf eine Sache freuen. Das finde ich schon sehr, sehr geil. Aber gut, jetzt natürlich einmal. Gibt es jemanden, der es gewinnt? Fairerweise, nicht gleich traurig sein, wenn ihr es nicht seid. Um kurz nach acht habt ihr nochmal die Chance. Machen wir das Gleiche nochmal, da haben wir nämlich nochmal einmal zwei From Zero Pit Tickets. Aber jetzt schauen wir mal. Rufen an, eine Person, die uns jetzt gerade ein Video geschickt hat, und schauen, ob die Person abhebt.
1: Das wäre nur noch jetzt das Abheben.
0: Wenn nicht, dann nicht.
1: Ja.
0: So ist das halt. Ne? Gut.
1: Boah, jetzt bin ich nervös.
0: Ich bin auch nervös.
3: Hallo.
0: Ja, hallo. Andreas?
3: Ja, hallo, servus.
0: Ja, servus, Timpel hier von 88.6, Andreas.
3: Ja?
0: Du bist heute Abend bei Linkin Park in From Zero Pit mit dabei.
3: Na.
0: Doch.
3: Wahnsinn. Mega, danke euch.
0: Du bist ganz, ganz vorne am Start und wirst Linkin Park näher sein als quasi alle anderen im Stadion.
3: Mega. Boah, ich freue mich so wirklich.
1: Andreas braucht ein bisschen zum Realisieren, habe ich das Gefühl.
3: Ich freue von mir, hat gesagt, er hat das hat mir echt so voll gezeichnet für heute. Und dann hat er gesagt, er hat doch keine.
2: Oh, das macht man aber nicht.
0: Was ist das für eine Aktion? Was?
2: Wirklich?
0: Der hat, also du bist gefoppt worden, ich meine, ich hoffe nicht absichtlich.
3: Nein, voll nicht. Aber nicht recht frei mit voll, danke euch.
2: Frei hast du auf jeden Fall schon. Also das passt gut.
0: Ja bitte, also was für ein... Du hattest quasi die Achterbahnfahrt der Emotionen. Zuerst hat einer gesagt, er hat gewartet, dann hat er doch keine.
3: Ja, voll.
0: Und jetzt hast du doch wieder welche.
3: Jetzt habe ich doch wieder welche.
0: Alter, sensationell. Also das wäre meine Frage gewesen, ob du das zeitlich einrichten kannst. Aber gut, dann hast du es ja eh schon quasi gemacht. Sensationell. Ja, bitte. Großartig, großartig. Wir wünschen dir ein sau, sau geiles Konzert. Dort, so weit vorne, wo noch die allerwenigsten stehen. Es wird, glaube ich, wirklich ein einzigartiges Erlebnis. Viel, viel Spaß, Andreas.
3: Danke euch. Danke, Diebel.
0: Ja, sensationell. Bleib uns in der Leitung. Ja, da schaut's. Das ist jetzt, ich finde, das eine Orgelgeschichte. Vor allem auch einer, der sich gefreut hat schon drauf, sich sofort freut für das Konzert. Und dann sagt der Habermann, das, was für eine Story. Ich muss jetzt sagen, Andreas, bist du noch da? Andreas, erzähl mal noch mehr. Warum hat der, das regt mir jetzt auf, wer genau hat dir gesagt, er hat Tickets und hat dann keine mehr? Wie kommt es zu dieser Geschichte?
3: Ja, der Freund von ihm von Wien hat 4 Karten für uns. Jetzt haben wir das ausgemacht, dass wir fahren, und jetzt am Wochenende habe ich gefragt, wie das ist, wie wir die Karten bekommen, wann wir losfahren müssen, und dann hat er gesagt, ja, der eine meldet sich nicht mehr und jetzt kommt das nicht zustande.
0: Alter.
3: Ja, ich hab das jedem erzählt, dass ich Linkin Park Konzert gehe. Jeder wünscht mir viel Spaß in der Firma und die Freunde, und dann kann ich nicht hinfahren. Aber jetzt funktioniert das doch. Also,
1: was ist das für eine Geschichte eigentlich?
0: Na, aber jeder kennt doch wen im Freundeskreis, der so ist, oder?
1: Boah.
0: Jeder hat doch jemanden, der so, ja, ich hab das schon gecheckt, haben wir schon alles. Und dann ist es soweit, wie schaut's aus? Ach so, na, das wird nichts mehr.
2: Man nimmt sich extra frei, erzählt es ihm in der Firma, ich bin nicht da, weil ich bin am Linkin Park Konzert und dann doch nicht.
0: Bin ich gleich wieder Hass.
1: Linkin Park ausverkauft heute in Wien. Was?
0: Aber jetzt bin ich so froh, noch speziell, dass du sie gewonnen hast, Andreas. Das ist jetzt wirklich so eine quasi Gerechtigkeit des Universums ist hergestellt, oder?
3: Ja,
0: wirklich.
3: Mega.
0: Na super.
3: Ja, danke.
0: So, ich habe das nochmal nachfragen müssen, weil es mich so fertig gemacht hat. Passt, Andreas, du bist mit dabei. Viel Spaß heute Abend. Wie gesagt, alle anderen nicht ärgern. Es gibt um kurz nach acht nochmal die Gelegenheit für euch, einmal zwei From Zero Pit Tickets zu gewinnen. Und wir sind nicht wie der Haber vom Andreas. Wir sagen euch das, wir haben die Tickets und die kriegst du danach.
2: Wir halten das Versprechen.
0: Ihr seid 88.6.

0: Disturbed, Indestructible auf 88.6 am Dienstagmorgen, 7.23 Uhr. Gleich wieder Tümpelreim die Wörter rein. Mit wem am Start?
1: Wir haben den Christian aus Groß-Klein mit dabei, der ist schon bereit und wartet darauf, dass wir ihn anrufen.
0: Was für eine wunderschöne Mannschaft.
1: Schon, oder?
0: Kenn ich, das habe ich schon öfter gehört. Groß-Klein, bin schon mal durchgefahren,
1: gell? Du musst dich nicht entscheiden, kannst beides nehmen.
0: Ich finde, man könnte die Ortschaft umbenennen in Mittel, ne?
1: Nein, das wäre langweilig.
0: Geradeaus. Naja. Gut, aber wer? Wie? Christian?
1: Christian.
0: Christian, in 10 Minuten bei Tümpelreim die Wörter rein.
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1: Da sind einige dichte Wolken unterwegs heute. In Malnitz in Kärnten zum Beispiel 12 Grad. Im Osten heute tendenziell etwas schwül, zum Beispiel in Niederösterreich, in Wiener Neustadt. Da sind schon 18 Grad, da drückt es ein bisschen die Luft. Im Burgenland, in Podersdorf am See zum Beispiel schon 21 Grad und bis zu 30 sind vor allem im Osten des Landes möglich. Es bleibt aber unbeständig und am Nachmittag vor allem ziehen dann vermehrt Regenschauer und Gewitter durch.
0: Danke, Sarah. 7.24 Uhr, die Schlagzeilen mit Alexander Fekonja.
3: Heute ist Hitzeaktionstag in Österreich und die Arbeiterkammer nutzt den Tag, um bessere Gesetze einzufordern, wenn es am Arbeitsplatz zu heiß wird. Eine neue Med-Uni-Studie zeigt nämlich, dass schon ab 27 Grad die Konzentration nachlässt und ab 30 Grad mehr Unfälle passieren. Die AK will deshalb verbindliche Pausen regeln bei Hitze und zwar nicht nur für Bauarbeiter im Freien, sondern auch für alle, die in Büros, in Pflegeheimen, Lagerhallen oder Werkstätten arbeiten. Mehr als 3.200 Euro pro Sekunde. So viel haben die neuen Atommächte im vergangenen Jahr gemeinsam in ihre Atomwaffenarsenale investiert. Das sind 19% mehr als im Jahr davor und insgesamt 119 Milliarden Dollar, zeigt ein Bericht der internationalen Kampagne zur Abschaffung von Atomwaffen. Die USA haben dabei mehr ausgegeben als alle 8 anderen Atommächte zusammen. Schon wieder haben Jugendliche bei Protesten in Brüssel randaliert, Mülltonnen beschädigt und Steine und Böller geworfen. Hintergrund der Demos sind Sparmaßnahmen der Regierung, der französischen Gemeinschaft Belgiens. Es geht etwa um höhere Studiengebühren und mehr Stunden für Lehrkräfte. Die große Mehrheit der Demos war aber friedlich.
0: Dankeschön, Alexander. 7.25 Uhr, wir schon auf die Straßen, Kinger.
4: Abgesehen vom üblichen Morgenverkehr, keine gröberen Staus.
0: Gute und sichere Fahrt.
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0: Dienstag, 7.27 Uhr, kurz vor halb acht. Heute hat die Lena Lehrabschlussprüfung und braucht Motivation.
1: Ja, das hat sie vorhin auf WhatsApp geschrieben und sie ist natürlich dementsprechend schon ein bisschen nervös, aber ich glaube, Motivation können wir liefern und wir drücken alle Daumen, die wir finden können natürlich.
0: Jawohl, Lena. Allen, die da Lehrabschlussprüfung haben und sonstige Dinge natürlich, die anstehen, wir drücken euch die Daumen, Motivation kommt von uns. Self-Deception Break, hier ist 88.6.

0: Danke für Self Deception. Das neue Album ist ja auch so mega, schreibt uns die Sabrine.
1: Der Friedrich schreibt Break, ja, aber nicht für meine Lautsprecher. Ne, das glaube ich.
2: Jawohl.
1: Hier ist 88.6 am Dienstagmorgen. Und übrigens hat Novarock gepostet, wegen des möglichen Gewitters heute ist die Early Caravan Anreise schon ab 13 Uhr möglich. Da sind dann auch die mit dabei.
2: Freuen wir uns sehr.
1: Nicht zum ersten Mal, aber sie sind wieder mal am Start.
2: Sie gehören dazu.
1: Sind inzwischen eigentlich
0: Novarock Klassiker.
1: Hausherren am Novarock. Wallbeat, Heaven or Hell, hier ist 88.6.

0: Wallbeat, Heaven or Hell auf 88.6 am Dienstagmorgen, 7.36 Uhr, kurz nach halb acht.
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0: Eine neue Runde Timpel reimt die Wörter rein, im Juni übrigens, präsentiert von Tichy, heißt unter allen, die mitspielen und sich Wörter über ein Tagesthema überlegen innerhalb des Junis, werden dann unter allen, die das machen, Gutscheine für den Tichy in Wien verlost und verschenkt.
2: Genau, WhatsApp-Nummer 0676 83 88 6100 bei uns melden. Und es ist ja ein, ich sage immer noch, neuer Modus, denn wir spielen jetzt eh mit euch immer noch, das ist nicht neu, aber live übers Telefon. Das ist jetzt neu.
0: Und von euch kommen nicht nur die drei Wörter, sondern auch das Tagesthema. Und da haben wir jetzt den Christian aus Groß-Klein dran. Schönen guten Morgen.
3: Ja, schönen guten Morgen, Timpel. Schönen guten Morgen, liebes Team.
4: Ja, hallo, guten Morgen.
0: Christian,
4: hallo,
0: Morgen. Groß-Klein liebe ich vom Namen her natürlich wunderbar. Das ist ja. Ist das in der Nähe von der Südsteirischen Weinstraße, oder?
3: Absolut richtig. Ja. Und ich liebe es genauso wie du vom Namen her, weil ich bin ja ein sehr lyrischer Mensch, auch ein Reimfanatiker so wie du. Und da ist Groß-Klein natürlich ein wunderschöner Ort zum Leben. Also, es ist perfekt.
0: Ja, vor allem so ein wunderschöner Widerspruch im Endeffekt. Ja. Es ist so richtig herrlich, Groß-Klein. Und wenn ich mich richtig erinnere, ist dann eben Klein-Klein.
3: Ja, ist richtig. Klein-Klein ist daneben, ja.
4: Was du alles weißt, Tim, ist aber
0: Wahnsinn. Die Südsteirische Weinstraße ist, glaube ich, bekannt, dass ich ab und zu dort bin, weil ich einfach liebe die Gegend. Und auch der Wein ist mir nicht ganz ungelegen. Sehr gut. Christian, du bist soweit fit. Gestern hättest du viel Wein gehabt?
3: Nein, gar nicht.
0: Alles
3: gar
0: gut.
3: Nicht. Also
0: okay.
3: Ich habe gewusst, heute ist der große Tag in der Früh, was sie bei dir in der Timpel-Time,
0: da darf man
3: nicht
0: zu
3: trinken.
0: Okay, passt. Alles gut. Dann, Christian, bin ich jetzt hochgespannt auf deine drei Wörter. Schieß los.
3: Ja, so das erste Wort, Timpel, für dich wäre Obatzter. Das ist eine bayerische Käsespezialität. Das gibt es zum Beispiel in Aufstrichform, ist ja bekannt. Dann das zweite Wort wäre Mazda. Das ist ein japanischer Automobilhersteller. Und das dritte, ein sehr schönes steirisches Dialektwort, nämlich Gschrems, also mit Gustav geschrieben, Gschrems, bedeutet so viel wie schräg, quer, querfällt ein. Also man kann zum Beispiel sagen, ich gehe Gschrems über den Rohr. Das wäre so eine Möglichkeit. Die Wörter soweit, klar für dich?
0: Ja, ja, also der Opa, dass du meinen Oparzt erklärst, bin ich fast schon ein bisschen beleidigt. Natürlich kenne ich den, natürlich den Aufstrich quasi, oder eigentlich ist es fast eine Hauptspeisung von den Kalorien her, aber ja.
3: Ja,
0: also Oparzt, dazu der Mazda, das ist mir auch klar. Ich sage, Gschrems ist nur, sag das nicht, Gschrems.
3: Gschrems.
0: Okay, mit M am Schluss.
3: Ja. Mit MS am Schluss, Gschrems, ja genau.
0: Also mit Martha oder mit Norbert?
3: Mit Martha,
0: Gschrems.
3: Genau.
0: Gut, und was ist dazu das Tagesthema?
3: Dein Tagesthema, Timpel, kommt aus der Natur. Und zwar lautet es, Erdbeeren gehören botanisch gesehen gar nicht zu den Beeren, sondern zählen zu den
0: Sammeln. Warte, langsam. Ich weiß nicht, wo es hingeht, aber gar nicht zu den Beeren, sondern zu den...
3: Zählen zu den Sammelnussfrüchten.
0: Sammelnussfrüchten. Na, bist deppert. Okay, gut, gehen wir so. Ja, statt Erdbeeren, da habe ich lieber einen Obst da, weil wenn ich die esse, dann denke ich mal, der Schmatzer, der schmatzt da, so dann richtig sagt, weil die Erdbeeren gehören eigentlich nicht zu den Beeren, sondern zu den Sammelnussfrüchten, hingegen zu den Autos gehört der Mazda, zu den Viechern gehört die Katz da, die geht übers Feld, schrems, am Ende sterben's.
4: Geiler
3: Typ. Es ist wieder
4: Fotofinish. Was? Der bringt schon wieder alle um. Was heißt geiler Typ, Christian?
3: Fotofinish.
0: Ich muss sagen, tatsächlich jetzt am Schluss war nicht mehr Zeit, um noch hier irgendwie ein schönes Ende für die Katze zu finden.
3: Schön war es nicht der Schluss. Nein, das muss man
0: sie hat einfach sterben müssen.
3: Vor allem ich als Katzenliebhaber, das war jetzt schon brutal. Jetzt hat es mir nochmal richtig hinten reingehaut, aber... absolutes Foto-Finish, ja.
0: Ja, in diesem Sinne. Christian, tut mir leid für dich. Ja, ich hoffe aber, die Geschichte hat Spaß gemacht, glaube ich schon.
3: Ja, du, ich habe ja zweimal Walter in der alten Version Wörter geschickt. Da hast du zweimal mit Foto-Finish hat das auch noch im letzten Abdrucker geschafft. Also Geschichte wiederholt sich, wie man sieht, gell? aber ich möchte euch heute mal als Team ein großes Kompliment machen. Also eure Rubrik ist einfach super. Also das ist einfach perfekt, vor allem für mich als großen Reim-Fan. Und ich hätte eine Bitte, wenn ich jetzt da schon live dran bin. Ihr habt letztes Jahr vor Weihnachten zwei Runden gespielt, wo Zuhörer, Zuhörerinnen mitspielen haben dürfen.
0: Ja.
3: Das habe ich leider versammt. Und das hat mich richtig geärgert, weil ich mir gedacht habe, ich würde mir der Challenge auch gerne einmal stellen. Und glaubst, habe ich die Möglichkeit, dass du mich irgendwann einmal einladest, dass ich das auch mal machen darf?
0: Christian,
3: in drei Wörter, in 30 Sekunden.
0: Überhaupt kein Problem, werden wir auf jeden Fall wieder machen, vielleicht vor Weihnachten oder vielleicht auch noch in der Woche vor der Sommerpause, schauen wir mal. Werden wir vorher ankündigen und dann schauen wir jetzt einfach nochmal. Ja. Ich kann dir nur sagen, das ist die zweimal massiv schlecht ausgegangen. Also wenn du es verpasst hast, die zwei
4: fast unspektakulär.
0: Haben die ersten...
3: Ich habe es im Nachhinein
0: auch gehört. Hast du es auch gehört, ja. Also aber du gerne, ja, werden wir wieder auf jeden Fall einmal irgendwann machen, eine spezielle Woche, wo wir vielleicht das als Gelegenheit hergeben. Schauen, wer alle mitspielen müssen. Dann einfach nochmal melden. Wir kündigen es voran, wenn es soweit ist. Ja?
3: Mache ich. Nein, aber ich glaube, ich kann das schaffen. Weil ich bin ja Anfang 40 und Reim ist seit ungefähr 4 Jahrzehnten. Also darum darf man euch eine Rubrik sagen, was du immer ablieferst, ist einfach super und es macht einfach sehr viel Spaß, euch in der Früh immer zuhören zu dürfen.
0: Herrlich.
3: Danke, danke.
0: Danke vielmals dafür, Christian. Danke fürs Mitspielen, danke für die lieben Worte. Alles Liebe. Ja.
3: Wir hören Sie. Danke.
0: Vierte, servus, baba.
3: Danke, ciao.
2: Ich muss immer noch die Geschichte verdauen eigentlich. Sandra schafft auch, wie arg war die Geschichte?
0: Ist einfach abgebogen.
2: Ich war mir eigentlich sicher, du schaffst das nicht.
0: Ja.
2: Du warst kurz vor 3 Sekunden Ende noch beim zweiten Reim, oder wie ist das gegangen?
0: Weißt du, was mir ein bisschen was schwierig war für mich? Dass du Obatz da so ja nicht verwendest in einem Satzbau. Oder? Du sagst doch, ich habe gestern Obatzen.
4: Ja, klar.
0: Und nicht einen Obatz.
4: Na maximal, was
2: du
4: ist das?
2: Obatz da.
0: Ich habe dann herumtricksen müssen, bis ich das so ungefähr sagen konnte. Ist mir lieber ein Obatz da.
2: Lieber einen Obatzen wäre es eigentlich.
0: Nein, nein, nein, ist mir lieber ein Obatz da, ist schon richtig. Deswegen habe ich so lange gebraucht, bis ich es so gesagt habe.
4: Ja.
0: Weil ich im Kopf die ganze Zeit Sätze formuliert habe, wo es geendet hat mit ich ist ein Obatzen. Weil Obatz da ist, also das hat mich ein bisschen getrickt und dann ist es halt der Rest, dann
2: ist die Katze
4: musste
2: gestorben.
4: Die Katze
0: damit
4: sterben.
0: Sich der Reim ausging, musste die Katze sterben.
4: Was muss das machen?
0: Das ist so, was soll man machen?
4: Ja, du.
0: Ja, okay.
2: Naja.
0: Gut.
2: Tja, der Florian schreibt, ich bin entsetzt, dass Erdbeernüsse sind.
0: Was ist Florian? Das ist doch... Ist das ein, ist das ein Fun-Fact? So man,
2: wir haben es irgendwann
4: schon sogar beim Klugscheißer gehabt.
2: Ja. Aber ja, wenn man es nicht gehört hat, haben wir das auch gelernt.
0: Na gut.
4: Sind wir alle entsetzt und starten so in den Dienstag.
0: Für euch da so mitzuspielen, wie der Christian gerade eben, einfach Wörter und Tagesthemen uns schicken per WhatsApp und dann, wenn es ein bisschen Glück habt, geht es aus, sind wir mit dabei. Okay.

0: Ich habe das jedem erzählt, dass ich Linkin Park konzert. Jeder wünscht mir viel Spaß in der Firma und die Freunde und dann kann ich nicht hinfahren. Aber jetzt funktioniert das doch.
1: Ja bitte, wie sensationell arg war diese Geschichte vom Andreas, der sich um kurz nach sieben jetzt, obwohl sein Haverer ihm Tickets versprochen hat, die er dann nicht hatte.
2: Und er hat sich extra freigenommen sogar.
1: Er hat sich schon freigenommen. Und jetzt zahlt es doch noch aus, weil er bei uns die From Zero Pete, vor allem die besseren Tickets.
2: Die ganz vorne.
1: Alter.
2: Ganz
3: manchmal
2: vorne.
3: Hat ja alles doch irgendwie seinen Grund. Und beim Andreas ist es jetzt anscheinend noch gut ausgegangen.
1: Aber das waren nicht die einzigen From Zero Pete Tickets, die wir bei Linkin Park haben heute Abend. Wir haben jetzt nochmal welche in gut 10 Minuten. Also wenn ihr vorher schon mitgemacht habt, das Modus bleibt dasselbe.
2: Ist nur ein anderer Song.
1: Einmal nochmal probieren und alle anderen, wir verraten euch gleich, wie es funktionieren kann, wie ihr die Chance habt, heute Abend noch bei Linkin Park mit dabei zu sein.
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2: Da sind heute einige Regenschauer unterwegs, ziehen vom Westen langsam in Richtung Osten. Da bleibt es am längsten trocken heute. Da ist es auch relativ schwül und es sind bis zu 30 Grad im Osten möglich. Aber spätestens am Nachmittag sind dann auch dort die Regenschauer und Gewitter unterwegs. Aktuell haben wir 15 Grad und Regen in Murau in der Steiermark. In Oberösterreich, in Ried im Innkreis sind es aktuell 18 Grad. In Salzburg stellenweise ein bisschen frischer, 12 Grad zum Beispiel in Mariapfad. Da regnet es aktuell auch.
1: Danke, Sarah. 7:51 die Nachricht mit Alexander Fekonja.
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6: Einen Tag vor der Budgetrede im Parlament spießte sich innerhalb der Regierung noch an der Parteienförderung und beim geplanten AMS-Sparpaket. Deshalb treffen sich ÖVP, SPÖ und NEOS heute noch zur langen Nacht der Koordinierung. Dort wollen die jeweiligen Verhandler der Parteien auf den letzten Drücker noch Durchbrüche schaffen. Das Budget selbst ist fertig. Finanzminister Matterbauer stellt es morgen dann dem Nationalrat vor. Die Austrian Airlines setzen ihre Flüge von und nach Tel Aviv wieder bis einschließlich 12. Juni aus. Passagiere, die betroffen sind, werden informiert und umgebucht. Eigentlich sind die Flüge am 2. Juni wieder aufgenommen worden. Weil die Sicherheitslage jetzt aber wieder unklar ist, sind sie storniert. Die Lage vor Ort wird weiter genau beobachtet, heißt es von der AUA. Heute ist Hitzeaktionstag in Österreich und die Arbeiterkammer nutzt den Tag, um bessere Gesetze einzufordern, wenn es am Arbeitsplatz zu heiß wird. Eine neue Med-Uni-Studie zeigt nämlich, dass schon ab 27 Grad die Konzentration nachlässt und ab 30 Grad mehr Unfälle passieren. Die AK will deshalb verbindliche Pausenregeln bei Hitze und zwar nicht nur für Bauarbeiter im Freien, sondern auch für alle, die in Büros, in Pflegeheimen, Lagerhallen oder Werkstätten arbeiten. Das ist ein neuer Rekord. Über 100 Tonnen Drogen sind in Chile entdeckt worden, versteckt in Containern mit Holzlieferungen für Europa. Hauptsächlich Kokain und Ketamin haben die Behörden in insgesamt 45 Containern aus Bolivien gefunden. Der geschätzte Verkaufswert am europäischen Markt über 7 Milliarden Euro.
1: Dankeschön, Alexander. 7:53 Uhr, wir schauen auf die Straßenkinder und dann nach Salzburg.
3: Da gibt es eine Tunnelsperre auf der A10 Richtung Villach. Der Katschbergtunnel ist gesperrt. Es gibt kurze Verzögerungen, sonst natürlich einiges los im Frühverkehr.
1: Gute und sichere Fahrt.
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5: 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Schönen guten Morgen. Wie spät ist es eigentlich?
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5: Temple Time auf 88.6.
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5: Heute für euch im Studio Kinga Wölger.
3: Schönen guten Morgen.
5: Und Sarah Steiner.
2: Guten Morgen.
5: Und hier ist er.
18: In the end, it doesn't even matter.
5: Der Tempel.
1: So ungefähr geht's. Eigentlich genauso.
2: Es geht mit Leidenschaft und mit der Stimme.
1: Yes. Und einem anderen Song, verraten wir euch gleich. Der Weg zu den, ich sag, allerletzten und gleichzeitig allergeilsten Tickets fürs Linkin Park Konzert heute Abend im Ernst-Happel-Stadion in Wien. Mit 88.6 könnt ihr noch mit dabei sein. Wie, verraten wir euch gleich.

0: Iron Maiden, The Troop auf 88.6 am Dienstag, morgens 7.50 Uhr. Heute Abend live in Österreich in Wien.
1: Ich schwöre, ein Freund von mir hat gesagt, er hat Klappner. Das habe ich extra so gezeigt nochmal für heute. Und dann hat er gesagt, er hat doch keine.
2: Ja, das,

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Front of Stage im From Zero Pit. 88.6 bringt euch heute zu

0: Ihr könnt euch die From Zero Pit Tickets für Linkin Park heute Abend im Ernst-Happel-Stadion ersingen.
1: Und da ist schon so viel reingekommen. Wir haben ja schon die erste Runde hinter uns gebracht und da haben sich Leute aus dem Büro gemeldet. Aus Schulklassen haben wir sogar Videos bekommen. Gemeinsam daheim mit den Kindern im Auto oder im LKW natürlich an der Seite stehend. Also von überall her, Hauptsache ihr performt mit Leidenschaft und singt mit und gebt Gas.
0: That's it. Wichtig, weil du es ganz kurz noch angesprochen hast, wenn ihr im Auto unterwegs seid, bitte bleibt jetzt stehen, wenn ihr mitmachen und mitsingen und euch filmen wollt. Sicherheit geht vor. Irgendwo zuvorfahren, Raststätte, Parkplatz, wo auch immer, oder einfach beim nächsten Parkplatz auf der Seite irgendwo einen fahren, Supermarktparkplatz. Wir haben schon ein Video bekommen vom Parkplatz von der Justizanstalt Graz-Kalau.
1: Mhm, ja, stimmt, von
0: ich
1: dort
0: weiß nicht, ob die Dame dort mitarbeitet oder ob sie einfach nur hingefahren ist und sie kurz einparkt
1: schneller
0: hat.
1: Schneller mal hingeparkt.
0: Das weiß ich nicht. Aber wichtig ist auf jeden Fall, bitte da keine Spontanen aufwirren. Aber grundsätzlich, das ist der Modus. Wir wollen das jemandem schenken von euch, der sich freut drüber und der auch sagt, okay, ich bin bereit für die Chance, da mich ein bisschen aus der Komfortzone rauszubewegen.
2: Vor gut einer Stunde hatten wir schon die größte emotionale Achterbahnfahrt des Tages abgehandelt mit dem Andreas, der sich schon freigenommen hatte, eigentlich von einem Freund Karten gekriegt hätte, dann doch keine hatte und jetzt großartig performt hat und per Zufall heute im From Zero Pit mit dabei ist.
0: Und das Großartige ist, auch wenn ihr es dann nicht gewinnt, aber einfach nur das Feeling, dass ihr jetzt gemeinsam mit Hunderten, wahrscheinlich Tausenden in ganz Österreich zeitgleich live diesen Song abfeiert und euer Fantum zu der Band gemeinsam feiern könnt. Das machen wir jetzt. Das Ganze jetzt hier, WhatsApp, also Video aufnehmen, wenn ihr mitsingt und dann an uns schicken per WhatsApp 0676 83 88 100, that's it. Und was es zum Mitsingen gilt, verraten wir natürlich auch vorab. Die Nummer, eine von den unter Anführungszeichen neun, inzwischen auch nicht mehr ganz so neu, aber dennoch. Und da einfach den ersten Refrain Vollgas mitperformen.

0: Und dann Videostopp und könnt schon auf Schicken drücken.
1: Und dann einfach WhatsApp-Nummer, genau, 0676 83 88 6100, das an uns schicken.
2: Und bleibt euch gleich am Telefon. Also wenn ihr gerade irgendwo rechts rangefahren seid oder euch eben kurz Zeit nehmt, bleibt auch gleich available, also erreichbar, weil wir werden ja dann nachher auch wieder jemanden anrufen.
0: Also, euer Chance, euer Weg zu Linkin Park in den From Zero Pit jetzt hier. In diesem Augenblick, in diesem Moment bei 88.6 mit dabei sein, die Musik fühlen, die Passion erleben, die Performance an uns schicken. Und mit ein bisschen Klicks seid ihr dann heute Abend mit dabei. Heavy is the Crown, hier ist 88.6.

Jawohl, da kommen die Videos rein. Linkin Park, Heavy is the Crown. Gleich werden wir in die Performances ein bisschen reinhören und irgendwo retourrufen. Nach AC/DC, You Shook Me All Night Long. Hier ist Automatik 6.

0: Ja, bist du gescheit. So klingen die, die heute noch zu Linkin Park ins Stadion in Wien wollen.
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0: Alter, sensationell.
3: Jawohl.
0: Das waren nur ein paar der vielen, die hier so großartige Performances und Videos geschickt haben. Danke vielmals. Ich finde, wie gesagt, das Schöne, was man sich vor Augen führen kann, ist jetzt, ja, gewinnen und nicht gewinnen, eh klar natürlich, aber einfach, dass so viele, es waren wieder Hunderte und Aberhunderte gleichzeitig, die Fantum zu Linkin Park gefeiert haben und performt haben. Jetzt überall, ihr könnt euch im Gedanken sein, so viele andere Hunderte von euch in ganz Österreich haben gerade gleichzeitig mit euch gemeinsam zu diesem Song mitgesungen und performt. Das finde ich schon auch was Schönes.
3: Und es ist so schön zu sehen auch, wo ihr überall unterwegs seid, mit wem. Die Caro zum Beispiel hat uns geschickt ein Video mit ihrem Hund gemeinsam, der war auch mit dabei. Alex überhaupt gleich aus dem Urlaub mit dabei, stoß gleich an, also großartig auch zu sehen. Viele von zu Hause aus, im Büro auch unterwegs natürlich.
4: Bei der Sarah schlafen die Kinder auf der Rückbank, deswegen ging es nur ein bisschen leiser, aber auch voller Energie, also wirklich ganz, ganz viele Videos. Danke, danke, danke an alle, die jetzt mitgemacht haben.
0: Extrem schön zu sehen, Musik verbindet und live verbinden kann, das natürlich noch Radio, weil wir auch live senden. Das kommt zusammen und natürlich aber dann am Schluss gewinnt halt wer die Tickets. Also die Frage, wenn die Person abhebt, gewinnt sie halt.
4: Daniela schreibt, wer konnte ich nicht abgehen, sonst nehmen mich meine Kinder nicht mehr ernst. Na geh, okay, erst dann nehmen sie dich richtig ernst, Daniela.
0: Ich wollte gerade sagen.
4: Hallo?
0: Na gut.
4: Okay.
0: Wir haben mit Zufall eine von den vielen, vielen Einsendungen ausgewählt. Da rufen wir jetzt an.
3: Boah, das ist immer der schlimmste Moment. Bitte hebe ab, Person.
5: Hallo?
0: Ja, hallo, Nikita.
5: Na.
0: Doch.
5: Hab ich die Karten gewonnen?
0: Ja, du bist heute Abend bei Linkin Park.
5: Oh, das ist so cool.
0: Gott, ich bin überschlagen.
4: Ist alles
0: Stimme
4: okay, Nikita?
0: Unter Empfang überschlagen sich.
4: Bist du doch da?
5: Ich freue mich so.
0: Ah, oh Gott, Nikita. Du heute bei Linkin Park im From Zero Pit. Du bist so nahe, du wirst einklatschen können mit der Emily, mit Mike Shinoda und mit allen anderen.
5: Boah, ich kann es nicht glauben.
3: Vielleicht ein paar Freudentränchen heraus, Nikita, ha?
5: Ja.
4: Sammel dich mal, einatmen. Jetzt hast du es geschafft.
5: Ja. Wow.
0: Nikita, zeitlich alles klar. Es ist heute Abend, gell? Kannst du das einrichten? Geht sich das aus?
5: Ja, aber sowas von.
0: Keine großen Pläne, die abgesagt werden müssen?
5: Nein.
0: Sehr gut.
4: Das ist der große Plan heute.
5: Bitte?
4: Das ist der große Plan heute.
5: Ja.
0: Morgen ein bisschen müde in die Arbeit ist auch okay.
5: Ja, das ist gar kein Problem, ist gleich die Uni.
0: Ah, sehr gut.
3: Ja,
0: dann
3: lass uns da
0: einmal ein bisschen in der Vorlesung einmützen, ne, und genießen. Nikita, du bist mit dabei. Heute Abend bleib uns in der Leitung. Wir wünschen dir viel, viel Spaß.
5: Danke.
0: Sehr, sehr gerne.
5: Mit den Tickets, also wie...
0: Verraten wir die gleich, deswegen sage ich, bleib in der Leitung, dann reden wir gleich, ja?
5: Okay.
0: Passt, ja. Nur, ich wollte schauen, ob sie
3: geht.
4: Nein, verstehe ich komplett.
3: Nicht
0: so, dass es hier mit dem Andreas geht, wo der Haberer sagt, ich habe Tickets, sondern nein,
3: doch nicht.
0: Wir haben die Tickets, jetzt hat sie die Nikita und die ist mit dabei heute Abend bei Linkin Park. Sensationell.
3: Clemens schreibt schon urschön, wie sie sich gefreut hat.
0: Ja, komplett.
3: Ich freue mich immer über die Leute und die gewinnen. Viel Spaß, Nikita.
0: Da weiß ich nicht, ob die Stimme in den Ultraschall gegangen ist, ja, und dass es das Mikrofon vom Telefon gar nicht mehr erfassen konnte.
4: Nein.
0: Da ist dann oft so, zwischen ist der Empfang weg, ist die Stimme weg, ist beides weg. Das kann passieren natürlich, wenn man da live im Radio, also aus dem Radio heraus angerufen wird und dann direkt in der Früh noch solche Tickets abstaubt. Das ist 88.6 am Dienstagmorgen.

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7: Da ist der Regenschirm oder auch der Regenponcho heute ein guter Begleiter durch diesen Dienstag. Es ist stellenweise nass, am Nachmittag dann fast überall kräftige Regenschauer und auch Gewitter, die möglich sind. Und es sind auch viele dichte Wolken dementsprechend unterwegs heute. In Reutte in Tirol haben wir 14 Grad. Temperaturen in Salzburg in der Innenstadt liegen immerhin schon bei 19 Grad. Und im Nordburgenland damals überhaupt mild, 23 Grad zum Beispiel schon in Rust am See aktuell.
8: Danke Sarah. 8:23 Uhr, die Schlagzeilen mit Alexander Feconda.
9: Einen Tag vor der Budgetrede im Parlament spießte sich innerhalb der Regierung noch an der Parteienförderung und beim geplanten AMS-Sparpaket. Deshalb treffen sich ÖVP, SPÖ und NEOS heute noch zur langen Nacht der Koordinierung. Dort wollen die jeweiligen Verhandler der Parteien auf den letzten Drücker noch Durchbrüche schaffen. Das Budget selbst ist fertig. Finanzminister Matterbauer stellt es morgen dann dem Nationalrat vor. Die Austrian Airlines setzen ihre Flüge von und nach Tel Aviv wieder bis einschließlich 12. Juni aus. Passagiere, die betroffen sind, werden informiert und umgebucht. Eigentlich sind die Flüge am 2. Juni wieder aufgenommen worden. Weil die Sicherheitslage jetzt aber wieder unklar ist, sind sie storniert. Die Lage vor Ort wird weiter genau beobachtet, heißt es von der AUA. Heute ist Hitzeaktionstag in Österreich und die Arbeiterkammer nutzt den Tag, um bessere Gesetze einzufordern, wenn es am Arbeitsplatz zu heiß wird. Eine neue Med-Uni-Studie zeigt nämlich, dass schon ab 27 Grad die Konzentration nachlässt und ab 30 Grad mehr Unfälle passieren. Die AK will deshalb verbindliche Pausenregeln bei Hitze und zwar nicht nur für Bauarbeiter im Freien, sondern auch für alle, die in Büros, in Pflegeheimen, Lagerhallen oder Werkstätten arbeiten. Das ist ein neuer Rekord. Über 100 Tonnen Drogen sind in Chile entdeckt worden, versteckt in Containern mit Holzlieferungen für Europa. Hauptsächlich Kokain und Ketamin haben die Behörden in insgesamt 45 Containern aus Bolivien gefunden. Der geschätzte Verkaufswert am europäischen Markt über 7 Milliarden Euro.
10: Danke, Alexander. Wir schauen auf die Straßen 5 Minuten vor 8:30 und beginnen mit einem Unfall in der Steiermark. A9 Richtung Slowenien zwischen Seiersberg und Graz West. Es gibt Stau und mindestens 40 Minuten Zeitverlust. Da ist die Lage also aktuell sehr, sehr mühsam. Schicken wir euch viel Geduld. Niederösterreich, da braucht ihr auch länger auf der S1 Richtung Korneuburg bei Hagenbrunn. Der Verkehr wird hier aufgrund einer Baustelle auf eine Spur zusammengeführt. Danke der Günther fürs Bescheid geben. Da braucht ihr auch etwas länger. Und bitte noch aufpassen in Wien beim Kaisermühlentunnel Richtung Tangente. Da steht ein Auto mit Reifenplatzer mitten auf der dritten Spur unabgesichert. Danke Susanne fürs Bescheid geben. Gute und sichere Fahrt, wo es geht.
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8: Dienstag, 8:29 Uhr, kurz vor 8:30 Uhr, ja, Anreise für das Novarock ist bereits langsam im Gange, die Vorbereitungen laufen schon bei einigen und heute mal Early-Anreise.
7: Ja, es ist ein bisschen vorverlegt worden wegen der erwarteten Gewitter von 16 auf 13 Uhr, der Early Caravan, und man kann eben dementsprechend ein bisschen früher schon auf den Platz und es sind schon einige motiviert. Wir haben schon eine Nachricht bekommen heute, ich glaube von der Anna war das, die ist schon im Auto unterwegs.
8: Ich habe ein paar in WhatsApp-Gruppen gesehen, die auch schon alles zusammengepackt haben gestern, um dann heute am Nachmittag anzureisen. Und mit Donnerstag geht's dann los. Bist du gescheit? Jetzt einmal. Dienstagmorgen. Kurz vor 8:30 Uhr. 8:36 Uhr Zeitungscheck, gleich nach den Walkings und nach Jimmy Eat World. Schönen Start an den Tag.

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1: Wir schauen zu den Schlagzeilen und plaudern über ein paar der Themen des Tages wie gewohnt um diese Uhrzeit. Und starten damit eine Geschichte, die jetzt in den Medien wieder aufkommt. Immer wieder ein großes Thema seit vielen Jahren eigentlich in der politischen Debatte. Und jetzt hat es eine NGO aufgegriffen, und zwar das globalisierungskritische Netzwerk ITEC. Und ITEC Österreich hat sich da angeschaut. ORFAT schreibt zum Beispiel, Reichste vererben im Schnitt 4,2 Milliarden Euro pro Jahr in Österreich. Das hat sich eben diese NGO angeschaut und haben da überhaupt einen größeren Zeitraum hergenommen und meinen, allein die 100 reichsten Österreicher und Österreicherinnen hätten seit dem Auslaufen der Erbschaftssteuer 2008 76,4 Milliarden Euro geerbt, ohne dafür Steuern zu zahlen. Also eben durchschnittlich 4,2 Milliarden Euro an geerbten Vermögen pro Jahr. Und das ist immer auch was, das steht da so ein bisschen nebenbei, aber ich finde es immer wieder mal witzig und interessant, dass man es erwähnt, weil sehr oft in Diskussion gesagt wird, eine Erbschafts- und sonstige Steuer, das ist unmöglich, das kann man nicht machen, da wird sofort alles, da ist sofort alle ziehen weg und nichts mehr und der ganze Wirtschaftsstandard kollabiert, weil niemand mehr in Österreich bleibt. Fairerweise, es gab schon eine und es gibt auch andere Länder, wo es das gibt, also ja, ganz so ist es natürlich nicht. Und diese Zahl ist halt auch arg, 76 Milliarden eben in diesen, also seit 2008 knapp 18 Jahren. Und die haben da eben hergenommen die Liste der 100 reichsten Österreicher und Österreicher über das Magazin Trend. Und wenn man nur die 10 größten Erbschaften, nur die 10 größten Erbschaften in Österreich in diesem Zeitraum hernimmt, dann wären es 51 Milliarden gewesen. Also zur Spitze hin wird es einfach arg, wie viel dann da noch immer mehr sich zusammen spitzt, buchstäblich in diesem Fall. Und deswegen mal wieder die Diskussion angestoßen und würden halt ihren Vorschlag präsentieren. Ab 5 Millionen Euro Erbe sollten ein Steuersatz von 30% gelten. Dann 10 und 50 Millionen Euro wären 35% und ab 50 Millionen Euro 50% wäre so die Idee. Könnte sich ein bisschen was lukrieren lassen. Aber ja, mit einer ÖVP in der Regierung, so zumindest hört man immer, wird das nichts. Auch die Neos sind da ja hochkritisch gegen so eine Erbschaftssteuer. Schauen wir zu was anderem. Das haben auch einige kritisch betrachtet, aber dann stellt sich raus, muss man gar nicht so genau hinschauen. Sarah?
2: Wir haben es gestern erst auf WhatsApp, hier auf unserer WhatsApp-Nummer bekommen, auch mit der Bitte, den erweiterten Datenschutz zu aktivieren. Und ich habe mir so gedacht, okay, warum, was passiert da jetzt? Es ist ein Kettenbrief, der auf WhatsApp herumkursiert. Und es wird behauptet, dass die KI ab sofort auf alle Unterhaltungen zugreifen kann, alles auslesen kann, persönliche Daten abgreifen kann, alles. Und dass eben Gruppenadmins sofort im Gruppenchat den erweiterten Datenschutz aktivieren sollen, sonst eben kann die KI auf Telefonnummern, Nachrichten und so weiter zugreifen. Und ist ein Artikel unter anderem in der Frankfurter Allgemeinen mit der Schlagzeile: Der WhatsApp-Kettenbrief, der vor KI warnt, ist ein Fake. Alles gut, vielleicht kennen wir es auch von früher, diese Kettenbriefe, es ist nichts dran, gibt Entwarnung und diese Behauptung ist falsch. Die WhatsApp-Nachrichten sind weiterhin Ende zu Ende verschlüsselt, sowohl in den Einzel- als auch in den Gruppenchats. Und weder WhatsApp noch Meta-AI kann da eben auf die privaten Nachrichten irgendwie zugreifen und das abgreifen. Dieser Chatbot Meta-AI, der verarbeitet natürlich schon die Inhalte nach direkter Absprache. Da muss man dann in den Chat schreiben, so ein Ad, so ein Klammerabfall, Meta-AI, und dann eben den Chatbot ansprechen und sagen, ich habe eine Frage oder schau mir das und das nach. Dann kann man ihn natürlich aktivieren, aber wenn man das nicht macht, dann passiert nichts. Und ja, es gibt natürlich die Einstellung erweiterter Datenschutz. Damit kann man auch diesen Chatbot in jedem Chat deaktivieren. Das heißt, man kann auch als Chatter, als User, dann überhaupt gar nicht mehr den Chatbot dazu holen. Also dann bringt es nichts, wenn ich schreibe @meta_ai, weil dann reagiert er nicht. Und mit dem kann man dann auch andere Sachen wie die Medienspeicherung zum Beispiel deaktivieren. Aber man braucht nicht das generell jetzt machen, weil man Angst hat, die KI greift alles ab. So wie früher der Kettenbrief. Wenn du das nicht an 20 Leute schickst, dann wirst du morgen tot umfallen. Das wird nicht passieren.
1: Oder meine Lieblingsvariante war, poste das in deinen Facebook-Status. Ich wieder sage hiermit Facebook meine Daten, bla bla bla bla bla. Das fand ich sehr lustig. Da haben dann ganz viele das auf Facebook gepostet. Damals, als noch irgendwer was auf Facebook gepostet hat. Das ist
2: schon lange her. Damals, vor Jahrhunderten.
1: Mit dem Meta-Dingsbums-AI-Bot, das heißt, ich kann das in jedem Chat verwenden und den einfach schneller zuholen?
2: Mhm.
1: Wirklich?
2: Ja, außer du hast einen erweiterten Datenschutz.
3: Probierst du es?
1: Ich habe noch nichts aktiviert.
2: Ich weiß nicht, ob das automatisch aktiviert wird, aber eigentlich sollte das gehen. Machen
1: wir. Meinst du, dass man das, jetzt schauen wir mal kurz nach, ja, das erste, wenn ich vorschlage, ist @meta_ai, schlag dir mal vor.
3: Ja, genau. Schau.
1: Stelle dem Assistenten eine Frage.
2: Und wenn ich jetzt bei dir den erweiterten Datenschutz anhab, dann geht das anscheinend in unserer Konversation nicht mehr.
1: Furchtbar. Gut, ganz was anderes. Ja, auf jeden Fall Kettenbrief, Fake und alles gut. Kinga, was ganz anderes, gute Nachrichten gibt's psychologisch gesehen für uns?
0: Ich meine, wir haben es uns eh schon immer gedacht, aber ist natürlich auch cool, wenn es dann belegt ist. News.11.at schreibt da: Heavy Metal gegen negative Emotionen. Ein neues Buch von zwei Psychologen der Universität Salzburg wird sehr bald erscheinen, nächste Woche, mit dem, wie ich finde, sehr passenden Titel No Fear of the Dark.
1: Jawohl.
0: Die zwei Autoren haben das Zusammenspiel von Psychologie und Heavy Metal untersucht. Und das Ergebnis: Wer Heavy Metal hört, verarbeitet negative Emotionen besser. Wie gesagt, ich glaube, das können wir aus der eigenen Erfahrung wahrscheinlich eh bezeugen.
1: 10.000%.
0: Aber eben auch cool, da werden einige Studien aufgegriffen. Wer headbangt, reguliert seine Emotionen, indem er sich in einem bestimmten Rhythmus bewegt. Irgendwie eh logisch, aber wenn man so drüber nachdenkt, natürlich sehr, sehr spannend. Und das wirkt sich auf die inneren Gefühle aus. Das Belohnungszentrum wird dadurch trainiert. Auch Aggressionen können eben abgebaut werden. Da zeigen auch viele neue Studien, dass aktives Hören von Metal nicht aufgewühlter oder wütender macht, sondern ruhiger. Also wirklich aktiv beruhigt. Außerdem ist auch der Moshpit was sehr Gutes, der hier angeführt wird, nämlich wird da soziale Synchronisation betrieben. Also gemeinsam als Gemeinschaft macht man da etwas synchron und gemeinsam, und das wirkt sich auch sehr, sehr gut auf die Emotionen aus und auf die positiven Emotionen, auch für die Entwicklungspsychologie. Metal oder gerade die Metal-Szene ist natürlich gut für alle, die sich vielleicht ein bisschen als anders oder Außenseiter fühlen, wenn man da gut in die Community aufgenommen wird. Und was ich sehr cool finde, ist, diese zwei Psychologen sind nicht nur studierte, gescheite Leute, sondern eben auch selber Metal-Fans. Also das Buch soll auch ein bisschen mit Vorurteilen rund um die Heavy-Metal-Szene aufräumen, und sie haben eben gesagt, es braucht Leute, die sowohl die Szene von innen kennen, als eben auch wissen, wie man empirische Studien liest.
1: Okay, natürlich ein bisschen ein Bias, ne? Voreingenommen, wenn sie selber Fans sind, aber wir hoffen mal, die haben sauber gearbeitet. Aus der persönlichen Erfahrung, glaube ich, kann man schon sagen, ja, unterschreibe ich.
2: So ist es.
1: Also im unwissenschaftlich selbst klinisch durchgeführten Test, das funktioniert.
2: Ja, ich will.
1: Und ist ziemlich geil. Na dann, wenn ja, wir was zu verarbeiten hat, Judas Priest, Trial by Fire, hier ist 88.6. Schönen Dienstagmorgen.

0: Na, mir geht's gleich viel besser. Ich muss ehrlich sagen, ich fühle mich...
1: Ja, oder?
0: In mir... In mich ruhend können. Einfach besser.
1: Schön, das freut mich.
0: Judas Priest, Trial by Fire, hier ist 886.

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3: Die Höchstwerte sehr unterschiedlich heute. Im Westen, da wo es jetzt schon eher auch regnet und gewittert, sind es maximal 20 Grad. Im Osten gehen sich stellenweise noch einmal 30 Grad aus. Und es sind einige dichte Wolken heute unterwegs. Temperaturen aktuell 15 Grad in Landeck in Tirol zum Beispiel. In Klagenfurt in Kärnten sind es 19 Grad oder in Niederösterreich in Poelsdorf 21. Die Sonne ist eben am Nachmittag spätestens weg und bleibt heute vor allem nur im Osten zu sehen.
4: Danke, Sarah. 8:52 die Nachricht mit Alexander Fekonia.
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6: Ein halbes Jahr ist die Choralmbahn mittlerweile schon auf Schiene. Rund 7000 Fahrgäste täglich nutzen die schnelle Verbindung zwischen Graz und Klagenfurt, ziehen die ÖBB zufrieden Bilanz. Am Fahrplan soll vorerst nicht gerüttelt werden. Man sei gut aufgestellt, heißt es. 29 Verbindungen gibt es täglich, wo es vorher 8 Busverbindungen waren. Nach dem schweren Erdbeben der Stärke 7,8 auf den Philippinen ist die Zahl der Todesopfer auf mindestens 37 gestiegen. Es gibt mehr als 480 Verletzte. Laut US-Erdbebenwarte war es das weltweit stärkste Beben dieses Jahres. Insgesamt rund 88.000 Menschen sind von den Folgen des Bebens betroffen, heißt es vom Zivilschutz. Rund 20.000 Menschen mussten ihre Häuser verlassen. Die Kämpfe zwischen Israel und dem Iran haben vorerst aufgehört. Das hat Israels Regierungschef Netanyahu nach gegenseitigen Raketenangriffen bestätigt. Beide Seiten drohen aber mit neuen Angriffen, sollte die jeweils andere Seite wieder attackieren. Im Libanon setzt Israel seine Angriffe aber weiter fort. Und kurz vor dem Fußball-WM-Start bekommt FIFA-Boss Gianni Infantino noch Druck vom früheren UEFA-Präsident Michel Platini. Der hat in Frankreich Strafanzeige gegen Infantino eingereicht. Platini wirft ihm und 5 weiteren Funktionären vor, seine Kandidatur als FIFA-Präsident vor über 10 Jahren durch eine Verschwörung verhindert zu haben. Stattdessen ist damals eben Infantino zum FIFA-Chef gewählt worden.
4: Dankeschön, Alexander. 8:54 Uhr, wir schauen auf die Straßen, Kinga, und da in die Steiermark.
7: Zuerst zu guten Nachrichten. Von der A9, die Unfallstelle ist geräumt Richtung Slowenien zwischen Seiersberg und Graz West. Der Verkehr wird vor dem Gradkorn-Tunnel blockweise abgefertigt. Bisschen länger dauert es noch. A9 Richtung Linz, der Prätaler Kogeltunnel ist jetzt kurzzeitig gesperrt. Im Tunnel steht ein Auto mit Panne, da am besten die Dauer der Sperre abwarten oder großräumig ausweichen. Und in Tirol, da ist ein Unfall passiert auf der A12 Richtung Kufstein zwischen Zierl Ost und Innsbruck. Da verliert er eine halbe Stunde.
4: Gute und sichere Fahrt.
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3: Schönen Vormittag.
29: Und hier ist er.
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Airborne auf 886 am Dienstagmorgen 2:09.

0: Limp Bizkit, My Way auf 88.6 am Dienstagmorgen, 8:06 ist es. Und in dieser Woche, ja stimmt, steht noch was an, die letzte per Timpelreim die Wörter rein entschiedene Monatschallenge.
1: Bist du deppert? Das ist aber arg, oder?
2: Bist du deppert? Das hat man mit dem neuen Modus fast schon wieder vergessen, gell?
1: Ja,
2: dass das
1: wirklich,
2: noch gibt.
1: Dass es das noch gibt.
0: Ja, man darf, da muss dazu sagen, das klingt jetzt so, als wäre es die letzte Monatschallenge überhaupt.
1: Das Nein, ist das nicht. Ist es nicht.
0: Aber es ist die letzte per Timpelreim die Wörter rein entschiedene Monatschallenge, die diesen Freitag ansteht.
1: Nämlich die vom Mai, genau, die fehlt uns noch und die werden wir diesen Freitag machen. Und wenn man so Revue passieren lässt, was so immer passiert ist bei diesen Monatschallenges, dann ist da alles Mögliche schon dabei gewesen. Zum Beispiel im Februar erst Timpel, da hast du uns auf den Neinkopfsweg geschickt. Da durften wir 38 Kilometer zu Fuß gehen. Oder im April durfte ich eine Motorsägenschnitzerei machen.
3: Der ist ja urgroß, so geil! Alter, sogar das? Mit Pölstern, ich liebe es!
4: Was liebst du da?
3: Es ist einer schön.
4: Muss das ziehen.
3: Aber einer kann
4: Denk
3: drin sitzen.
4: Nach, erst.
3: Aber einer kann sitzen.
4: Ja, das ist ja nicht besser.
3: Na sicher, für den, der sitzt schon.
4: Ja. Was ist los mit dir?
3: Ja, aber ich freue mich jetzt gerade über das Sitzen.
5: 20 Minuten später.
3: Ich bin dann dafür, dass wir dann fertig sind mit dem Wagerl. Und einfach normal gehen, weil das ist Challenge genug.
4: Sollen wir dann wieder mal einen Wechsel machen?
3: Sarah? Nein.
4: Wir haben es schon so lange.
3: Sicher nicht. Es geht mir nicht darum, dass ich es ziehen muss, sondern dass dieses Wagerl überhaupt Teil unseres Lebens ist.
0: Man sieht der Sarah richtig die Aufregung an.
2: So, aber jetzt alles oben. Kopfhörer, Schutz und die Mund.
0: Da waren schon wilde Sachen mit dabei.
1: Was heißt da wild? Das war utopisch eigentlich. Das ist unzumutbar.
0: Was denn? Du hast Motorsägen dürfen.
1: Ich habe 38 Kilometer zu Fuß in die Arbeit gehen dürfen.
0: Du hast einfach nur in die Arbeit gehen müssen, Sarah. Das ist jetzt so, das kommt auf an, wie man es ausspricht.
2: Im Nachhinein warst du bei beide Erlebnisse sehr froh, glaube ich. Dass
1: im Nachhinein
2: wir dir diese
1: froh.
2: Möglichkeit gegeben haben, Sarah, dich zu beweisen.
1: Schau. Währenddessen war es vielleicht ein bisschen schwieriger.
0: So bin ich,
1: also
0: sag Timpel.
1: Also Challenges haben schon buchstäblich in sich die Challenge und das ist immer eine.
0: Ja. Es
2: Schauen
0: wird
2: wir,
0: jetzt
2: was am Freitag passiert.
0: Es wird auch eine geben am Freitag. Und ja.
1: Wissen wir die schon eigentlich? Ist die schon fixiert?
0: Ich schon.
2: Ideen gibt's.
1: Was? Ideen gibt's oder
0: ja, wir wissen schon? Ich weiß es.
1: Du weißt, was wir am Freitag machen müssen?
0: Ja.
1: Und wie heißt der Mike und ich beide?
0: Schauen wir mal.
2: Natürlich, es geht schon wieder los.
1: Es geht schon wieder los. Egal welcher Fall.
2: Das
1: regt mich jetzt schon wieder so sehr auf. Ich halte es nicht aus.
2: Euch werden wir es natürlich noch rechtzeitig davor
0: natürlich,
2: verraten.
0: Natürlich, sowieso verraten wir euch das vorher. Und jetzt einmal der Start in den Dienstag. 9:09. Hier ist 88.6.

0: Übrigens, Geburtstagskind heute. Frontman Matt Bellamy wird 48 von Muse.
1: Happy Birthday.
0: Bliss war das gerade. Gleich Timpels Kronenwelle und es wird komplett deppert.
2: In welche Richtung deppert kann viel.
0: Das Song wird deppert und die Herleitung dazu ist auch extrem schwachsinnig.
2: Geht's in ein anderes Genre?
0: Ja.
2: Oder wo sind wir? In ein anderes. Okay.
0: Würden wir normal nicht spielen.
2: Also, brace yourselves.
1: Ja, dann macht's euch bereit.
0: Ich gebe einen Teaser. Ich sag so viel, manche würde das Schädel platzen. Aus. Mehr sage ich nicht.
2: Okay.
0: Jetzt bin ich gespannt, ein paar werden anfangen zum Rätseln und zum Denken. Ist ein Inside-Joke, kann man nur verstehen, wenn man sich da gut auskennt.
1: Mhm.
0: Ja, so ist es halt mit dem Pulskronenwelt. Da darf jeder Scheiß passieren. Ist gleich nach den Stones mit Painted Black.

0: Die Stones auf 88.6 am Dienstag, morgen 9.17 Uhr, kurz nach Viertel 10.
1: Verehrteste Damen und Herren, wir bitten um Ihre ungeteilte Aufmerksamkeit. Bitte erheben Sie sich und bestaunen Sie des Tempels Kronjuwel.
0: Überraschungssong, wie gewohnt, um diese Uhrzeit. Heute die Herleitung. Natalie Portman hat heute Geburtstag, wird 45 Jahre alt.
2: Ja, schon, ja.
0: Alles dann Gute. Haben wir überlegt, okay, was könnte man da machen, was könnte ich da spielen? Naja, Natalie's Rap mit The Lonely Island habe ich schon mal gespielt. Dann habe ich überlegt, okay, wo hat die sonst noch mitgespielt? Könnt ihr mal schauen. Auf einmal entdecke ich, die hat mitgespielt in einem Film, da habe ich es überhaupt nicht mehr am Schirm gehabt. Aber ein großartiger Film, wie ich finde, auf den auch einige draufgekommen sind über meinen kleinen Hinweis.
2: Ja. Das stimmt, was jetzt zum Beispiel der Jürgen geschrieben hat.
0: Ich habe gesagt, ein Song, bei dem einigen der Schädel platzen würde, muss man sich halt auskennen. Und vollkommen richtig, mehrere haben das aufgelöst. Mars Attacks. Da spielt Natalie Portman die Präsidententochter.
3: Ah ja, stimmt.
0: Habe ich nicht mehr im Kopf gehabt jetzt auswendig, aber ja, haben kurz nachgeschaut, das stimmt.
2: Steve
0: großartiger, sensationeller Film. Wirklich, ich liebe das wirklich, wirklich, wirklich
2: lustig. Ich weiß gar nicht, ob ich den überhaupt kenne.
0: Kann ich nichts machen, wenn du das nicht weißt, aber er ist wirklich sensationell.
2: Nicht schlecht.
0: Und dieser Song rettet die Menschheit und vielleicht ein paar noch jetzt den Dienstagvormittag. Ich weiß, welche, die den Film nicht kennen und den Song auch nicht, werden sie jetzt sicher furchtbar aufregen. Und ich zahle nicht einen Euro pro. Ich habe geglaubt, ich habe den Sender verstellt. Das wird jetzt auch ein paar Mal kommen. Alles gut, so lange dauert er nicht. 3 Minuten. Aber ich finde es einfach großartig.
2: So,
0: mit dieser langen Herleitung und Erinnerung.
2: Rette uns die Welt.
0: Slim Whitman mit Indian Love Call auf 88.6. Viel Spaß.

0: geil, Masse Tex. Wo ist er dann noch da rein, die Birnsrest? Herrlich.
1: Was ist denn da jetzt auf einmal los? Nehmen wir das Jana, dass wir jetzt das jetzt da auftragen als Schutz.
2: Also bei dem Film Masse Tex, da muss ich immer an die Aussprache denken von den Aliens, weil die einfach eine so eine geile Aussprache einfach nur ein
3: Na super, danke. Jetzt habe ich den Radio leiser dran müssen, weil sonst war es mir so gegangen mit den Marsianern. Da platzt dann ja der Kopf.
4: Kenne ich zwar nicht, aber das hat was. Ich mag so ganz alte Musik von früher, so grammophonartige Musik. Das leibend. Danke mir.
5: Also Timpel, auch wenn das jetzt nicht unbedingt das 886 schade ist, aber wie gesagt, die Filmherleitung ist sensationell, habe ich immer noch in meiner Erinnerung. Und ich darf einmal sagen, wenn das die Möglichkeit ist, um die Welt zu retten, ist mir das Lied beim Arsch lieber als irgendwie Bomben und Granaten.
6: Passend zu meinem Shirt heute.
7: Ja, Alter, was, das ist ja unglaublich. Die Barbara hat tatsächlich einen Mars-Attack-Shirt an.
8: Voll arger Zufall, ja, tatsächlich. Schaut sehr, sehr, sehr cool aus. Bisschen grün, ein bisschen violett dabei.
9: Und ja, der Thomas hat da zum Beispiel geschrieben, ja, das spielt wirklich sonst kein Sender, sehr fein. Ich liebe die Kronjuwelen, auch wenn die Ohren jetzt ein bisschen schmerzen.
7: Nein, ich finde, das ist eine extrem geile Nummer. Mir taugt das wirklich so sehr.
8: Ich muss sagen, weil er ja, hat gesagt, dass die Herleitung ist deppert und Ding eigentlich überhaupt nicht. Natalie Portman hat Geburtstag, die hat da mitgespielt. Ist ein Kultfilm wahrscheinlich für viele zumindest. Der Song ist ja auch generell sehr lustig, finde ich. Also passt doch perfekt für die Kronjuwelen. Na, hast du gut gesucht, muss man sagen.
7: Schau, ja. Aber man muss auch sagen, wir sind ein Rocksender und normalerweise würde wahrscheinlich irgendwer sagen, okay, Alter, hast du einbrochen über den Weg, weil die Natalie Portman bla bla bla bla bla bla. Und ich sage, ja, bei uns ist es wurscht, bei den Kronjuwelen kann alles sein.
9: Ja, und es haben sich viele gefreut und mir geht es bei dem Film ein bisschen wie der Helena, die hat uns geschrieben, Dankeschön. Kann mich an den Film fast nicht erinnern, aber diese Szene mit dem Song, die ist natürlich hängen geblieben.
7: Ja, das ist fulminant. Das ist so viele großartige Szenen und Zitate und Momente, die es da gibt. Das, ja, ich muss mir unbedingt wieder anschauen. Ich habe ihn schon seit Ewigkeiten nicht mehr gesehen. Mars Attacks. Ja gut, Dienstag, 9.24 Uhr, gleich das 886 Rockonet.
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9: Es sind ein paar Sonnenstrahlen unterwegs, aber auch viele dichte Wolken heute. Am Nachmittag spätestens einige kräftige Regenschauer und Gewitter auch unterwegs. Temperaturen aktuell liegen schon bei 20 Grad in Schärding in Oberösterreich. Es sind 20 Grad auch zum Beispiel in Amstetten in Niederösterreich und 22 Grad in St. André in Kärnten. 30 Grad heute die Höchstwerte, allerdings eher im Osten. Im Westen bleibt es ein bisschen frischer.
7: Danke Sarah. 9.24 Uhr die Schlagzeilen mit Alexander Fekonia.
11: Ein halbes Jahr ist die Choralmbahn mittlerweile schon auf Schiene. Rund 7000 Fahrgäste täglich nutzen die schnelle Verbindung zwischen Graz und Klagenfurt, ziehen die ÖBB zufrieden Bilanz. Am Fahrplan soll vorerst nicht gerüttelt werden. Man sei gut aufgestellt, heißt es. 29 Verbindungen gibt es täglich, wo es vorher 8 Busverbindungen waren. Nach dem schweren Erdbeben der Stärke 7,8 auf den Philippinen ist die Zahl der Todesopfer auf mindestens 37 gestiegen. Es gibt mehr als 480 Verletzte. Laut US-Erdbebenwarte war es das weltweit stärkste Beben dieses Jahres. Insgesamt rund 88.000 Menschen sind von den Folgen des Bebens betroffen, heißt es vom Zivilschutz. Rund 20.000 Menschen mussten ihre Häuser verlassen. Die Kämpfe zwischen Israel und dem Iran haben vorerst aufgehört. Das hat Israels Regierungschef Netanyahu nach gegenseitigen Raketenangriffen bestätigt. Beide Seiten drohen aber mit neuen Angriffen, sollte die jeweils andere Seite wieder attackieren. Im Libanon setzt Israel seine Angriffe aber weiter fort. Und kurz vor dem Fußball-WM-Start bekommt FIFA-Boss Gianni Infantino noch Druck vom früheren UEFA-Präsident Michel Platini. Der hat in Frankreich Strafanzeige gegen Infantino eingereicht. Platini wirft ihm und 5 weiteren Funktionären vor, seine Kandidatur als FIFA-Präsident vor über 10 Jahren durch eine Verschwörung verhindert zu haben. Stattdessen ist damals eben Infantino zum FIFA-Chef gewählt worden.
7: Dankeschön, Alexander. 9.26 Uhr, der Blick auf die Straßen.
8: Es gibt eine Sperre in Oberösterreich wegen Arbeiten auf der A9 Richtung Linz. Zwischen Windischgarsten und St. Pankratz jetzt eben gesperrt. Ihr werdet bei der B138 abgeleitet. Gute Nachrichten gibt es aus Tirol. Die Unfallstelle auf der A12 ist geräumt Richtung Kufstein zwischen Zierl Ost und Innsbruck. Es gibt aber noch Reststau und 30 Minuten Zeitverlust.
10: Vorsicht, Blitzer!
8: Hat der Marco was entdeckt? A2 Richtung Wien gleich nach dem Tunnel bei Bad St. Leonhard. Danke dir fürs Bescheid geben.
7: Gute und sichere Fahrt.
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7: Dienstagmorgen, 9.29 Uhr, kurz vor halb 10. Gleich das Rockolette nach Blink 182. Schönen Start an den Tag.

0: Blink 182 auf 88.6 am Dienstagmorgen, 9.33 Uhr.
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0: 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Frage natürlich wie immer, was spielen wir überhaupt?
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2: Da werden wir schauen heute, wie textsicher ihr seid. Es geht um die Lyrics eines Songs und das Schöne an der Kategorie ist, finde ich immer, man weiß, es ist ein englischer Song. Weil die Wörter sind ins Deutsche übersetzt und dann ins Englische übersetzt.
0: Was ist das Schöne in der Rubrik?
2: Das finde ich schon. Das ist schon das ist der erste Hinweis voll. Eigentlich.
0: Nein, in der Rockmusik auch sehr wenige englische Songs. Das heißt,
2: aber man kann schon einige ausschließen.
0: Ja.
2: Und irgendwo im Songtext eben sind Wörter, die ich euch jetzt gebe, aber ins Deutsche übersetzt und ihr müsst es dann wieder rückübersetzen und dann wisst ihr hoffentlich, welcher Song das ist. Timpel und Kinga im Studio raten mit und ich würde mit den ersten drei Wörtern loslegen.
3: Bitte.
0: Okay.
2: Passend zu meinem Feeling aktuell, hungrig. Träume und schnell.
3: Aha.
0: Hungrig, Träume und schnell.
3: Das ist schon das erste Problem. Für schnell gibt es mehrere Übersetzungsmöglichkeiten. Aber
0: ich hab's.
3: Schauen wir mal. Geh bitte jetzt, lüg nicht.
2: Das wäre jetzt komplett wild.
3: Was heißt, du hast es? Einfach so. Ich habe nicht einmal noch nachgedacht.
2: Aber du überlegst noch.
3: Ja, aber...
2: Ich glaube, du hast das.
3: Ja, zumindest was aufgeschrieben, glaube ich.
2: Er ignoriert mich. Er sieht
0: ja,
2: doch.
0: Ich hab's.
3: Ich denke noch.
2: Bist du einfach echt jetzt und hast alle Wörter in die Stellen verbuchen können? Okay. Das ist weil wegen am Hinweis, weil es kein deutscher Song ist, deswegen.
3: Ich glaube auch.
0: Sonst. Ich glaube, es könnte schnell gelöst werden. Bin gespannt. 28.6, hallo, wer ist dran?
4: Ja, der Manuel aus Österreich. Hallo?
0: Ja, servus Manuel, bitte, was glaubst?
4: Es ist von den Scorpions, Rocky Like a Hurricane.
0: Scorpions, Rocky Like a Hurricane? Wow, weiß ich nicht auswendig.
2: Timpel hat es anscheinend nicht aufgeschrieben.
0: Nein.
2: Nein, Manuel, das ist falsch.
4: Okay, danke.
0: Vierte, baba.
2: King, hast du es aufgeschrieben?
3: Nein, ich...
0: Sie hat versucht zu schummeln und wollte bei mir nachschauen.
3: Ich habe geschaut, 88, aber keine Sorge.
0: Spinnst du? 886, hallo, wer ist dran?
5: Da ist der Jürgen, guten Morgen.
0: Servus, Jürgen.
5: Fast die gleiche Ära wie Scorpions. Survivor, Eye of the Tiger.
0: Ja, natürlich ist es Survivor, Eye of the Tiger. Also andere war deppert. Ne? Na was?
3: Na das.
0: Also wenn die Sarah jetzt nicht sagt, hör mal rein, dann gehen wir zwei Jürgen gehen wir haben. Lass uns für heute gut sein, ja?
2: Du gehst nach dem Rock und jetzt
5: bin so. Ich bin daheim, aber du kannst zu mir kommen.
0: So, der Jürgen ist schon daheim und ich gehe dann haben. Na, das ist großartig.
2: Oder so. Aus dem Studio raus zu mir.
0: Also
2: hundertprozentige Sicherheit beim Timpel. Jürgen, wie sicher bist du?
5: Ach, 100.
0: Sagen wir schon bei 200%.
2: Ja, dann hören wir rein.
5: Jawohl.
0: Jawohl, Jürgen. Es gibt hier jetzt einen On-Air-High-Five. Ups. Ja.
2: Schöner Effekt.
0: Ja, großartig. Da kann man, uns kannst du nichts vormachen, Jürgen.
3: Wieso?
0: Das ist ja was einfach
3: wieso
0: klar ist.
3: Wieso seid ihr so gut? Also beim Jürgen passt es eh, aber bei dir ärgert es mich.
0: Schau, bei dir ist okay, Jürgen, bei mir ärgert es sich.
3: Stark, ja, gut.
5: Dankeschön.
0: Sehr gut. Jürgen, du bist Rocksperte des Tages geworden für heute und wir haben das beide großartig gemacht. Ja. Bin stolz auf uns.
5: Weltklasse, ja.
0: Sehr gut, Jürgen. Bleib am Apparat. Ja, Sarah?
2: Dann bitte sag die Texte schön auch gleich, wenn du sie weißt.
0: Naja, ganz auswendig, alle habe ich, ich habe es mitgesungen vor im Kopf.
2: Da haben wir es schon.
0: Das
2: mach einmal hungrig.
0: Is hungry for the fight oder irgend sowas. Ist auf jeden Fall.
2: Face to face, out in the heat, hanging tough, staying hungry.
0: Ja, genau.
3: Okay.
0: Staying tough, staying hungry, genau.
3: Träume, wo sind die Träume?
2: Don't lose your grip on the dreams of the past.
0: Naja, da hast du schon.
3: Ja, ich muss mich mal reindenken.
0: 1-1 vorbeiformt, ja, das finde ich gut.
2: So, und dann, das letzte, komm.
3: Ist es schnell oder quick? Fast oder quick?
2: Ja. So many times it happened so fast.
3: Aha. Na, schau
0: you
3: ich was
0: change
3: an.
0: Your passion for glory.
3: Ja, ja, sag, hast du es gewusst eigentlich, Timpel? Ich habe es nicht mitbekommen.
0: Nein,
3: sensationell. Ja, gut. Ich halt absolut ahnungslos bis zum Schluss, aber es macht ja nichts.
0: Den Song behalten wir jetzt, ne?
2: Ach so, ja,
0: dann können wir, dann können wir spielen.
2: Na gut, dann kriegt sie ihn ausnahmsweise.
0: Hier ist 88.6 am Dienstagmorgen. Schönen Start in den Tag.

Survivor auf Tag auf 88.6 am Dienstagvormittag, 9:42 Uhr, kurz vor 9:45 Uhr, Weg in diesen Dienstagvormittag. Na gut, dann viel Spaß mit 88.6 und Plush Left Behind. Für dich!

0: Seether mit Remedy. Das ist 88.6, 9.52 Uhr.
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0: Heute kommt der Wetterumschwung und das spüren wir jetzt schon im Westen. Er kommt aber auch in den Osten. Aktuell messen wir noch 22 Grad in Krems, knapp 22 Grad auch in St. André in Kärnten, 13 Grad sind es in Reutte in Tirol. Im Westen eben früher als im Osten. Im Osten jetzt am Vormittag noch eher trocken mit Sonnenfenstern, aber im Laufe des Tages müssen wir dann überall in Österreich mit Regenschauern und Gewittern rechnen. Teils auch starke Schauer und stürmischer Wind dabei. Temperaturen eben sehr unterschiedlich. Es bleibt heute den ganzen Tag eher kühl im Westen, dafür aber schwül und warm im Osten, Höchstwerte im Vorarlberg um die 14 Grad, im Burgenland um die 30, also da merkt man diesen Unterschied. Es bleibt jetzt auch die nächsten Tage unbeständig. Morgen in ganz Österreich kühler als die letzten Tage, insgesamt viele Wolken und auch Regen dabei. Temperaturen in den kühleren Regionen maximal bis zwischen 12 und 20 Grad und im wärmeren Osten und Südosten dann bis zu 24 Grad. Aber eben, da merkt man, die Höchstwerte, die liegen schon deutlich unter dem, was wir die letzten Tage hatten. Und damit ins Nachrichtenstudio zu Alexander Fekonja.
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2: Europas 100 größte Unternehmen machen unsere Gesellschaft immer ungleicher. Das zeigt eine neue Oxfam-Studie. Firmenchefs haben demnach 2024 im Schnitt 78 Mal mehr verdient als ihre Beschäftigten und Männer knapp 11% mehr als Frauen. Oxfam will deshalb, dass Gehaltsunterschiede zwischen Top-Management und Belegschaft begrenzt werden. In unserem Nachbarland Ungarn verzichten die Abgeordneten auf 40% ihrer Gehälter, um die öffentlichen Finanzen zu entlasten. Darüber haben sie gestern selbst gestimmt. Ab Juli beträgt ihr Grundgehalt damit umgerechnet knapp 3.700 Euro brutto, was aber immer noch fast doppelt so hoch wie das landesweite Durchschnittsgehalt ist. Ex-Präsident Orban ist immer wieder vorgeworfen worden, dass er Oppositionsabgeordnete mit hohen Diäten beschwichtigen wollte. Ein US-Gericht hat Präsident Trumps verschärfte Visa-Regeln zurückgepfiffen. Dass man verpflichtend $100.000 für ein Arbeitsvisum zahlen muss, ist damit vorerst vom Tisch. Mit dem Visum können US-Firmen hochqualifizierte Fachkräfte wie Programmierer ins Land holen. Bisher waren dafür nur einige $1.000 fällig. Die Trump-Regierung will aber dagegen berufen. Ein halbes Jahr ist die Choralmbahn mittlerweile schon auf Schiene. Rund 7000 Fahrgäste täglich nutzen die schnelle Verbindung zwischen Graz und Klagenfurt, ziehen die ÖBB zufrieden Bilanz. Am Fahrplan soll vorerst nicht gerüttelt werden. Man sei gut aufgestellt, heißt es. 29 Verbindungen gibt es täglich, wo es vorher 8 Busverbindungen waren.
0: Danke Alex, wir schon auf die Straße. Und da schauen wir nach Oberösterreich. A9 Richtung Linz ist gesperrt zwischen Windischgarsten und St. Pankraz. Da sind Arbeiten im Gange. Ihr werdet bei der B138 abgeleitet. Da dauert es natürlich ein bisschen länger.
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0: Hat sich der Klaus bei uns gemeldet. A2 Richtung Süden, Höhe Industriezentrum Niederösterreich Süd. Da wird geblitzt. Danke fürs Bescheid geben. Wir wünschen euch eine gute und vor allem eine sichere Fahrt.
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0: Wunderschönen Vormittag. Ja, ich bin am Vormittag da, nicht verwirrt sein. Es ist wirklich 9.58 Uhr. Christian hat schon geschrieben, hey Mike, hast du gleich verschlafen? Na, ich bin jetzt da, weil steht einfach so am Dienstplan. Gab deshalb auch heute nicht Mikes letzte Worte. Das ist okay, hier sind Mikes erste Worte. Wie begrüßen sich zwei Getreidesorten? Guten Tag. In diesem Sinne, all aboard. Das ist 88.6 am Dienstagvormittag mit Ozzy Osbourne. So rockt der Vormittag.

0: Gavin DeGraw, I don't wanna be. Das ist 88.6 um 10.06 Uhr, kurz nach 10. Und ich sage, seit wir hier auf 88.6 über diesen Preis reden, über dieses Gewinnspiel, werden mir auf Social Media ständig so Videos ausgespielt von so wunderschönen Weinhügeln, Sonnenuntergängen, die man von Steinterrassen aus beobachtet, mittelalterlichen, charmanten Städten, romantisches Abendessen. Und da steht dann immer You and Me in Tuscany.
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0: 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Also bitte, was will man mehr? Das ist die 88.6 Rockstar-Reise nach Florenz. Und alles, was ihr dafür tun müsst, ist uns eine Sprachnachricht schicken, warum ihr diese Rockstar-Reise unbedingt gewinnen müsst. WhatsApp, Sprachnachricht 0676 83 88.6 100. Und in der Sprachnachricht von der Niki, da hört man, dass diese Band nicht nur eine ganze Generation geprägt hat, sondern auch für, ich sag mal, unerwartete Freundschaften verantwortlich war.
4: Ich muss unbedingt heuer aufs My Chemical Romance Konzert nach Florenz, weil es was zum Feiern gibt. Und zwar 20 Jahre Freundschaft mit meiner besten Freundin, die es einfach ohne My Chemical Romance nicht geben wird. Und zwar war das so, ich bin damals schon in meinen ganz jungen Jahren auf MTV über, ich glaube, es war I'm Not Okay gestolpert und ab da hat mich das My Chemical Romance Fieber gepackt. Und es ist bis heute eine von meinen Lieblingsbands. Und es ist verkündet worden, dass es erstes Österreich-Konzert geben wird. Und ich wollte natürlich unbedingt dahin. Das Problem war, in meinem Freundeskreis hat es niemanden gegeben, der auf so ein My Chemical Romance Konzert gehen würde. Und dann hat es nur die Anna gegeben. Allerbeste Freundin, die mit mir seit 20 Jahren durch dick und dünn geht. Wir haben uns damals einfach nicht gemocht. Und ich weiß nicht, was mich dazu getrieben hat, aber trotzdem habe ich mir gedacht, die Anna kommt auf das Konzert gehen wollen. Und habe sie dann einfach gefragt. Und was soll ich sagen? Sie hat ja gesagt. Wir sind zwar dann leider nicht auf das Konzert gekommen, das ist einfach aus schultechnischen Dingen nicht möglich gewesen, aber die Freundschaft ist geblieben. Und wie konnte man das besser feiern als genau da, wo das Ganze eigentlich angefangen hat? Es war so ein toller, mega Gewinn.
0: Ja, schau, zuerst sich nicht ausstehen können und dann drauf kommen, hey, die hört die gleiche Band, vielleicht ist die ja gar nicht so ungut und jetzt seit 20 Jahren unzertrennlich. Das kann Musik alles bewirken und das kann die Rockstar-Reise zu My Chemical Romance in Florenz bedeuten. Also wenn ihr auch zu My Chemical Romance nach Florenz wollt, dann her mit euren Sprachnachrichten, mit euren Geschichten, mit dem, was ihr mit der Band oder der Stadt verbindet. Am besten mit beidem 0676 83 88 6100. Und jetzt der Song, mit dem bei der Niki alles begonnen hat. My Chemical Romance mit I'm Not Okay, I Promise. Das ist 88.6.

Bon Jovi, Living on a Prayer, das ist 88.6 am Dienstagvormittag. Und damit kommen wir zu einer Band. Da weiß ich noch ganz genau, wie ich die kennengelernt habe. Und zwar hat mir jemand geschrieben, hey, kennst du The Who? Und ich habe mir gedacht, natürlich kenne ich The Who und übrigens schreibt man das mit W-H-O, du Idiot. Aber mal wieder zu groß die Papadur aufgerissen, weil es gibt natürlich The Who mit H-U, so wie er es mir geschrieben hat, wurde mit schallendem Gelächter ausgebessert und habe dann in diese Rockband mit dem mongolischen Kehlkopfgesang reingehört und war sofort schockverliebt. Bitte, wie großartig ist diese Musik? Inzwischen gibt es 2 Alben von ihnen und das dritte ist unterwegs, kommt am 24. Juli. Auf Europa-Tour sind sie auch im Herbst, allerdings leider kein Wien-Termin. Die ersten Konzerte zu Österreich sind München und Zürich im Oktober. Die erste Single von diesem kommenden Album, die ist schon draußen und die ist sehr, sehr vielversprechend. Haben sie sich auch ein großartiges Feature geholt, nämlich Johnny Hawkins von Nothing More. Hier sind The Who mit H-U, weil ich bin der Idiot. Lost Soul featuring Johnny Hawkins, das ist 88.6.

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3: Das ist der Wetterumschwung, den wir heute erleben. Im Westen ist er schon da, im Osten kommt er noch im Laufe des Tages. Da haben wir jetzt im Osten Österreichs noch eher trockene Phasen mit Sonnenfenstern. Aber im Laufe des Tages müssen wir dann überall in Österreich mit Regenschauern und Gewittern rechnen. Die werden teils auch stärker ausfallen. So unterschiedlich sind auch die Temperaturen. Ja, es bleibt heute den ganzen Tag eher kühl im Westen, bleibt wärmer im Osten. In Vorarlberg haben wir Höchstwerte um die 14 Grad, im Burgenland um die 30. Und so ist es jetzt auch ein bisschen die nächsten Tage. Also das ist jetzt für zumindest ein paar Tage ein kleiner Temperatursturz. Es wird morgen in ganz Österreich kühler als die letzten Tage. Es werden viele Wolken dabei sein, es wird auch Regen dabei sein. Und die Temperaturen werden nicht mehr über 24 Grad hinauskommen. In kühleren Regionen sogar maximal 12 Grad nur. Und damit schauen wir auf die Straßen, gleich nach Oberösterreich A9 Richtung Linz ist gesperrt. Zwischen Windischgarsten und St. Pankraz, da sind Asphaltierungsarbeiten im Gang. Ihr werdet über die B138 umgeleitet und gerade eben hat mir der Tom eine Nachricht geschrieben auf WhatsApp. Es staut auf der A1 Richtung Salzburg wegen einer Baustelle kurz vor Regau. Danke Tom fürs schnelle Bescheid geben. Ich wünsche euch eine gute und vor allem eine sichere Fahrt.
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Ich bin ja immer noch der Meinung eigentlich, dass das etwas ist, das ist eigentlich unrealistisch. Ja? Dass eine Band, die weltweit so riesig ist, einem Bandmitglied auf so tragische Weise verliert, dann aufhört, jahrelange Pause, niemand rechnet mehr mit irgendwas und dann kommt diese Band zurück und was ist? Mit einem Schlag ist sie wieder eine der größten Rockbands der Welt.

unfassbares Comeback von Linkin Park. Nach jahrelanger Pause so ein fulminantes Album raus und jetzt wieder auf der ganzen Welt in ausverkauften Stadien spielen. Das ist wirklich ein Wahnsinn, eine unglaubliche Leistung. Und ausverkauft ist auch heute Abend das Happelstadion. Ja, ratzfatz ausverkauft, schon gefühlt in wenigen Sekunden ausverkauft gewesen. Aber wir haben heute in der Früh dafür gesorgt, dass noch ein paar Leute mehr in der absolut vordersten Reihe stehen. Im From Zero Pit die allerletzten Tickets heute verlost. Und zwar haben wir einen Linkin Park Song gespielt und dann zu euch gesagt, wer die Tickets haben will, jetzt Videos schicken, wie ihr zu dem Song abgeht und dann eine Person angerufen, die ein Video geschickt hat und geklungen hat es dann so.

0: Das ist so geil.
1: Wir haben so viele Videos jetzt bekommen von euch, von überall her, teilweise eben rechts rangefahren, im Auto, im LKW habe ich da eben gesehen. Natürlich viele auch im Büro mit Kopfhörer und versuchen dann so leise noch mitzusingen unter den Kollegen. Also da war jetzt alles mit dabei.
2: Vielen, vielen Dank. Das war jetzt nur ein kleiner Auszug aus den unzähligen Videos, die wir gerade von euch bekommen haben. Es geht um Linkin Park Tickets, From Zero Pit Tickets, die wir jetzt für euch haben.
0: Ruf mal an, eine Person, die uns jetzt gerade ein Video geschickt hat, und schauen, ob die Person abhebt.
3: Hallo.
0: Ja, hallo. Andreas?
3: Ja, hallo, servus.
0: Servus, Timpel hier von 88.6. Andreas?
3: Ja?
0: Du bist heute Abend bei Linkin Park in From Zero Pit mit dabei.
3: Na.
0: Doch.
3: Wahnsinn. Mega, danke euch. Ja, danke, Timpel.
0: Du bist ganz, ganz vorne am Start und wirst Linkin Park näher sein als quasi alle anderen im Stadion.
3: Boah, ich freue mich so wirklich. Ich freue mich von mir, ich sage gerade Kortner. Das war mir extra voll gezeichnet für heute und dann hat er gesagt, er hat doch keine.
2: Das macht man aber nicht.
0: Was ist das für eine Aktion? Was?
3: Ja, der Freund von ihm von Wien hat 4 Karten für uns. Jetzt haben wir das ausgemacht, dass wir fahren. Und jetzt am Wochenende habe ich gefragt, wie das ist, wie wir die Karten bekommen, wann wir losfahren müssen. Und dann hat er gesagt, ja, der eine meldet sich nicht mehr und jetzt kommt das nicht zustande.
0: Euler.
3: Ja, ihr habt das jedem erzählt, dass ihr Linkin Park erzählt. Jeder wünscht viel Spaß in der Firma, die Freunde. Und dann kann ich nicht hinfahren. Aber jetzt funktioniert das doch.
1: Boah. Was ist das für eine Geschichte eigentlich?
0: Aber jetzt bin ich so froh, noch speziell, dass du sie gewonnen hast, Andreas. Das ist jetzt wirklich so eine Gerechtigkeit des Universums ist hergestellt, oder?
3: Ja, mega.
0: Na, super.
3: Ja, danke.
4: Was für eine unglaubliche Achterbahn der Gefühle für den Thomas. Und jetzt eben zuerst mal natürlich Herz zerbrochen, weil Tickets, das klappt irgendwie doch nicht. Und dann jetzt mit uns ins From Zero Pit. Vielen, vielen Spaß, Thomas. Du hast es dir wirklich verdient. Das Universum hat für Gerechtigkeit gesorgt. Und das ist sicher einer der Songs, der heute laut mitgegrillt wird im Ernst-Happel-Stadion. Linkin Park, Up From The Bottom. Das ist 88.6.

0: Terry's Boys of Summer. Das ist 88.6 am Dienstagvormittag. Und wir schalten gleich nach Schwechat zum Badger zu einer, finde ich, recht interessanten Challenge.
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0: Schauen wir zu den aktuellen Temperaturen. Wir haben noch knappe 25 Grad in Wiener Neustadt, 22 Grad sind es in Mooslandl in der Steiermark und knappe 16 Grad nur in Bad Kastein im Salzburger Land. Westen heute schon deutlich kühler von der Früh weg. Im Osten gibt es noch besseres Wetter am Vormittag oder im Laufe des Vormittags, aber es wird dann auch im Osten zuziehen und wir müssen im Laufe des Tages überall in Österreich mit Regenschauern und Gewittern rechnen. Teilweise sind ja auch schon da, vor allem eben im Westen. Temperaturen dementsprechend unterschiedlich. Da, wo es schon runtergewaschelt hat, da ist es schon kühl von der Früh weg und da, wo es erst kommt, da ist es jetzt noch heiß. Also im Osten gibt es noch bis zu 30 Grad heute Höchstwerte. Im Westen bleiben die Höchstwerte unter 15 Grad. Und so wird es auch die nächsten Tage sein. Also dieser Temperaturstutz, der geht durch ganz Österreich. Wird morgen in ganz Österreich kühler als die letzten Tage mit vielen Wolken und auch mit Regen. Und damit ins Nachrichtenstudio zu Martina Steidl.
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2: Künstliche Intelligenz wird immer mehr zum neuen Reisebüro. Laut einer aktuellen Autoscout24-Umfrage hat ein Fünftel der Österreicherinnen und Österreicher KI schon für die Reiseplanung genutzt. Bei den unter 30-Jährigen ist es sogar fast jede und jeder Zweite. Gefragt sind da vor allem Tipps für Ausflüge und Sehenswürdigkeiten, Restaurantempfehlungen und Hotelinformationen. In Mailand hat die Polizei drei Männer festgenommen, gegen die die Staatsanwaltschaft Graz wegen Mordversuchs ermittelt hat. Nach einem vierten Verdächtigen wird noch gesucht. Den vier Männern aus Ägypten werden neben versuchter Mord auch Freiheitsberaubung und sexuelle Gewalt in der Steiermark vorgeworfen. Das Opfer, ebenfalls ein Ägypter, soll im Februar von den Verdächtigen schwer misshandelt worden sein. Im Brandnertal im Bezirk Bludenz ist ein Bär unterwegs. Eine Wildtierkamera hat entsprechende Bilder aufgenommen, bestätigt das Land Vorarlberg. Wildbiologe Hubert Schatz geht von einem jungen männlichen Bären aus. Derzeit bestehe aber kein Grund zur Sorge, meint er. Trotzdem rät der Experte, im Brandnertal auf den markierten Wanderwegen zu bleiben und Hunde an die Leine zu nehmen. Und historischer Schlag gegen das organisierte Verbrechen. Ermittler in Chile haben mehr als 100 Tonnen Drogen entdeckt. Der größte Fund bisher versteckt in Containern mit Holzlieferungen für Europa. Hauptsächlich Kokain und Ketamin haben die Behörden in insgesamt 45 Containern aus Bolivien sichergestellt. Der geschätzte Verkaufswert am europäischen Markt liegt bei über 7 Milliarden Euro.
0: Na boom, danke Martina, wir schon auf die Straße. Und da habe ich jetzt endlich gute Nachricht für Oberösterreich. Die Sperre auf der A9 Richtung Linz zwischen Windischgarsten und St. Pancraz aufgrund von Asphaltierungsarbeiten, das ist rausgekriegt, die ist aufgehoben. Da kommt ihr jetzt dann wieder problemlos voran. Dafür hat jetzt in der Steiermark auf der A9 Richtung Slowenien ein LKW Ladegut verloren, und zwar bei Bosruck. Getränkekisten liegen da auf der ganzen Fahrbahn verteilt. Vorbeifahren geht aktuell nicht. Als PKW könnt ihr ausweichen über Spital am Pürn und den Pürnpass.
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0: Markus und Sebastian haben Blitzer entdeckt auf der A3 Richtung Eisenstadt bei Müllendorf, und die Bianca hat einen entdeckt auf der A1 Richtung Wien bei St. Pölten im Baustellenbereich. Danke fürs Bescheid geben. Wir wünschen euch eine gute und vor allem eine sichere Fahrt.
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0: Ja, ich bin am Vormittag da. Das ist einfach so am Dienstplan. Und ich folge nur dem Dienstplan. Das ist alles, was ich mache in meinem Leben. Ich schaue auf den Dienstplan und dann bin ich da, wo ich halt da bin. Heute ausnahmsweise am Vormittag, morgen dann wieder in der Temple Time. Aber normalerweise bin ich schon regelmäßig zu einer Zeit an einem Ort. Das ist aber beim Badger nicht so. Der ist immer wieder mal überall in der Weltgeschichte unterwegs und weiß dann auch gar nicht, was auf ihn zukommt. Das ist auch heute so. Ist er in Schwächert und wir werden gleich reinhören, was ihn da erwartet. Nach Simple Plan und Rise Against. Help is on the way. Das ist 88.6 um Punkt 11. Schönen Vormittag.

0: Simple Plan, I'm Just a Kid. Das ist 88.6 um kurz nach 11 am Vormittag. So, jetzt habe ich euch schon versprochen. Schalten darüber nach Schwächert zum Badger. Der Badger stellt sich euren Challenges. Also wenn ihr sagt, Badger stört ihr, dann muss er. Das ist würdig und recht. Und heute ist er in Schwächert bei einer Challenge, die, das muss man so sagen, endlich stattfinden wird.
1: Es wird spannend. Ich stehe heute im Seniorenzentrum in Schwächert und dieses Bitte Badger haben wir uns vor Ewigkeiten ausgemacht. Wann genau? Das weiß die Michaela und du bist die Fitnesstrainerin da.
2: Wir haben uns ja vor 6 Monaten circa, so ein halbes Jahr. Irgendwas ist immer dazwischen gekommen.
1: Genau, du warst krank, ich war krank und dann war meine Herausforderin auch krank.
2: Ja, sie war fast 4 Wochen krank, die Christine.
1: Wie ist das so als Fitnesstrainerin? Weil das wäre für mich auch sehr interessant, ja, diese Zweig.
2: Ja, super. Also ich kann es nur empfehlen. Ich mache das seit über 30 Jahren und bin sehr zufrieden mit dem Beruf.
1: Und jetzt machst du es im Seniorenzentrum?
2: Ich gebe auch im Seniorenzentrum in Schwächert Stunden, nicht nur. Also ich habe auch andere Kunden, aber das Seniorenzentrum ist einer meiner Kunden und die Christine ist eine davon, die zu mir kommt und deine Herausforderin.
1: Okay, wie alt ist die Christine?
2: Die Christine wird 82.
1: Du hast es mir nicht verraten, ja, die Herausforderung.
2: Nein.
1: Und ich bin extrem gespannt, weil du gemeint hast, die Christine wird mich schlagen. Aber ich denke mir, jetzt wo ich weiß, es geht irgendwie scheinbar um Fitness, ja, wird mich eine 82-jährige Dame schlagen.
2: Das hoffe ich doch sehr. Ich meine, die Christine ist jetzt ein bisschen gehandicapt. Ich kann dir die Zeit sagen, die du normalerweise hättest schlagen müssen. Das sind 4 Minuten und 11 Sekunden.
1: Ich weiß jetzt, in was 4 Minuten und 11?
2: Na, das weißt du dabei noch nicht. Das ist eine Überraschung.
1: Gut, dann gehen wir mal rein zu Christine und ich melde mich gleich wieder.
2: Ja,
0: na, sehr, sehr spannend. Eine 82-Jährige, die den Badger in einer Fitness-Challenge herausfordert. Irgendwas, was sie anscheinend 4 Minuten lang durchhält. Und schauen wir mal, ob der Badger das auch schafft. Hören wir rein nach Rage Against the Machine mit Killing in the Name. Schon mal ein bisschen Fitness-Motivation, finde ich, oder? Das ist halt 88.6.

0: Rage Against the Machine, das ist 88.6 und hat sich auch die Doris gefreut.
1: Ich fahre gerade von der Arbeit zu Hause, also nicht zu Hause, sondern weiter zu weiteren Aufgaben, aber zumindest nicht mehr in der Arbeit. Und da ist Rage Against the Machine natürlich genau das Richtige. Danke dir und einen schönen Tag.
0: Sehr gerne, Doris. Schönen Arbeitstag dir noch, gut durchhalten. Und Rage Against the Machine, auch eigentlich finde ich ein bisschen ein Workout-Song. Der Batka, bei Bitte Batka in Schwächert herausgefordert von der 82 Jahre alten Christine, offenbar topfit, weil die ist mit einer Fitness-Challenge an ihn herangetreten. Mit dabei Fitnesstrainerin Michaela. Christine kann irgendetwas über 4 Minuten lang. Wir wissen noch nicht ganz genau, was es ist. Ja, jetzt mal rein, was jetzt schon klar ist für mich. Ich halte zur Christine.
2: Ich bin jetzt in einem kleinen Turnsaal, also wirklich einem sehr kleinen Turnsaal, Michaela. Die Basketballkörbe.
3: Ja.
2: Da könnte sogar ich stopfen. Ja? Die sind ungefähr auf 2 Meter Höhe.
3: Ja, du musst aber auch nicht vergessen, dass wir Leute sind, die doppelt so alt sind wie du normalerweise. Da reicht das.
2: Und ich habe eine Herausforderin da, die Christine. Hi.
3: Hi.
2: Ich habe gehört, du warst krank.
3: Ja, leider, aber ich bin schon wieder gesund.
2: Und für mich reicht es immer noch, oder?
3: Ich hoffe, ich hoffe.
2: Was genau ist jetzt die Challenge, die wir machen werden?
3: Planks mache ich.
4: Ihr macht Planks, ja?
3: Ja.
2: Okay, dann raus aus der Jacke.
3: Okay.
2: Rauf auf die Matten. Du auf die grüne Matte, ich auf die rote Matte. Planks, Christine, erklär nochmal genau, wie das geht.
3: Hinlegen, Unterarm stütz und jetzt schön gerade, genau in die Haltung und geht schon los. Es läuft die Zeit und du bleibst ja. Du hängst durch und sie steht schöner als du. Du hast das Hohlkreuz, gell? Nur so zur Info.
2: Also ich muss den Hintern mehr raufgeben. Ich muss zu meiner Verteidigung sagen, ja? Ich war gerade trainieren.
3: Bla, bla, bla. Zur Info, wir haben auch schon 1 Stunde Krafttraining jetzt hinter uns.
2: Was ist denn dein Problem?
4: Mein Problem ist dein Bauch.
2: Ich hab keinen Bauch.
3: Doch, der hängt runter. Du bist im Hohlkreuz. Spann ordentlich die Bauchmuskulatur an.
2: Ich habe ein Sixpack, ja? Ich könnte bei diesen Tänzern da mitmachen.
3: Das mag schon sein.
4: Er soll seinem Sixpack nach oben geben.
3: Genau. Ja, so wird's besser. Aber immer noch Hohlkreuz.
2: Das kotzt mich aber jetzt an, dass du das immer sagst.
3: Ich bin Fitnesstrainerin, ich muss dich ausbessern, das ist mein Beruf.
2: Christina, unentschieden?
3: Nein!
2: Oh Gott, Alter. Aber geht's dir schon schlechter, Christina? Bei mir geht's schon recht schlecht.
3: Aber die Christine macht's noch richtig, die ist noch nicht im Hohlkreuz. Ja, Batka, super, so ist wieder besser.
2: Also es brennen jetzt die Muskeln, ja? Aber richtig ordentlich bei dir auch, Christina?
3: Auch.
4: Ist gut. Es ist nicht gleich.
2: Ich biete es dir noch einmal an, unentschieden.
4: Ist auch den Sixpack nach oben.
3: Genau, kein Hohlkreuz. Batka, mach das ordentlich.
2: Puh. Christina? Unentschieden?
4: Ja, von mir aus aber schon langsam.
2: Ja, Sie hat gesagt.
3: Noch nicht jetzt. Batka, das Kreuz, kein Hohlkreuz.
2: Ja, mir tun die Beine weh, mir tun die Schultern weh. Und ich muss lachen die ganze Zeit, das ist unfair. Was hast du gemacht früher?
4: Wie ich noch nicht in Pension war, da war ich im Büro.
2: Okay.
4: Das war langweilig.
2: Warum?
4: Und da sitzt dauernd am Schreibtisch.
2: Ja.
3: Christine, er kann nicht mehr lang. Das machst du locker. Er hängt schon wieder durch. Ja. Ordentlich Bauchmuskulatur anspannen. Ja, was ist los?
2: Dann haben wir eigentlich schon. Mist, wäre die Zeit.
3: 3:30 habt ihr jetzt schon. Christine, du machst es super. Der Batka hängt schon wieder durch. Hast spann jetzt die Bauchmuskulatur an, weil sonst bist du disqualifiziert und hast verloren. Wirklich.
2: Weißt du jetzt durch? Aber du musst jetzt bald aufgeben, Alter.
4: Jetzt
2: wird es problematisch. Bei mir war das schon lange. Das Christina, komm. Unentschieden.
3: Ja? Unentschieden. Gratuliere.
2: Christina, ehrlich, in deinem Alter so fit zu sein, das ist unfassbar.
3: Sie hat ja auch die beste Fitnesstrainerin.
2: Das sagst du.
4: Das hast du mir jetzt vorweggenommen. Ja? Und das schon wie lange? 25 Jahre.
2: Das bringst du mir auch bei, dass ich mit 82 so fit bin, gell?
3: Ja, mache ich gerne. Kommst du zu uns trainieren.
2: Christina, es war mir eine Ehre.
4: Mir eine Freude.
2: Und du bist weniger außer Atem als ich, oder?
4: Bin ich außer Atem.
2: Ja, das ist schön. Die nächste Niederlage für mich.
0: Na bitte, sehr unglaublich einmal für die Christine. Ganz top fit und ja, Batka, also ich meine, eigentlich ein Unentschieden, das sich wie eine Niederlage anfühlt, muss das eigentlich sein. Aber nochmal ganz, ganz großartig von der Christine und wenn ihr Challenges an den Batka habt, dann einfach her damit. Und jetzt der Song, den, glaube ich, die Christine dem Batka widmet, nämlich Franz Ferdinand mit Take Me Out. Batka hat es bei der Christine nicht geschafft, das ist 88.6.

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4: Temperatursturz heute in Österreich und ab morgen geht es dann ein bisschen kühler weiter. Im Westen heute schon den ganzen Tag bewölkt, teils regnerisch, im Osten kommt es jetzt dann im Laufe des Tages. Temperaturen eben sehr unterschiedlich, kühler im Westen, ein bisschen wärmer noch im Osten, aber wenn dann die Gewitter und der Regen kommt, dann wird wahrscheinlich kommen, teils auch starke Schauer und stürmischer Wind, dann wird es auch im Osten abkühlen und so wird es auch die nächsten Tage sein, unbeständig, viele Wolken und auch immer wieder Regen dabei. Und damit schauen wir zu den Straßen. Und da haben wir jetzt eine Meldung. A1 Richtung Salzburg zwischen Enns Ost und West in Oberösterreich. Da sind nach einem Unfall die beiden linken Fahrspuren gesperrt. Also darf besonders vorsichtig fahren und mit Zeitverlust rechnen. Und in der Steiermark A9 Richtung Slowenien, da hat ein LKW-Ladegut verloren. Und zwar bei Bosruck. PKW können da ausweichen über Spital am Pürn und den Pürnpass. 10 Minuten länger dauert es auf dem in Salzburg auf der A10 zwischen Zederhaus und Flachwinkel Richtung Salzburg. Und sonst schaut's einigermaßen gut aus. Wünschen euch eine gute und vor allem eine sichere Fahrt.
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0: Jawohl, Poppy New World, das ist 88.6, letztes Jahr am Novorock gesehen. Diese Dame hat absolut abgerissen. Kann nur allen Leuten, die jetzt dann sich schon aufs Novorock vorbereiten, wünschen, dass sie ähnlich geile Konzerte sehen. Aber davon gehe ich aus. Es beginnt jetzt langsam die Anreise. Das heißt, es ist eine Woche voller Live-Musik. Einfach heute Linkin Park im ausverkauften Ernst-Happel-Stadion. Dann ab Donnerstag Novorock, 4 Tage lang Vollgas Rock und Metal auf dem Pannonia Fils. Und so wie immer eigentlich auf 88.6 um die Mittagszeit herum, 88.6 Mittags-Mini-Konzert. Und da haben wir heute ein Geburtstagskind mit dabei, Matt Bellamy von Muse. Jetzt gleich nach Wetternachrichten und Verkehr.
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0: Es ist immer noch so ein Spiel von zwei Hälften in Österreich, Westen und Osten, ganz, ganz unterschiedlich. Man merkt jetzt, in Langen am Arlberg, in Vorarlberg, da gibt es keine 11 Grad mehr am Thermometer, dafür noch über 25 Grad in Bad Datzmannsdorf und noch fast 27 Grad in der Wiener Innenstadt. Also im Westen ist der Wetterumschwung schon passiert, im Osten kommt er dann im Laufe des Nachmittags. Irgendwann heute müssen wir überall mit Regen schauen und auch teilweise stärkeren Gewittern rechnen. Und so unterschiedlich sind eben auch die Temperaturen. Im Westen bleibt es ein bisschen kühler, im Osten ist es ein bisschen wärmer. Die nächsten Tage sind unbeständig. Morgen in ganz Österreich ein kleiner Temperatursturz, ja, doch ein paar Grade weniger Höchsttemperaturen in den kühleren Regionen, so um die 12, maximal 15, 20 Grad. Im wärmeren Osten und Südosten gehen sich vielleicht 24 Grad aus. Insgesamt sind viele Wolken und auch Regen dabei. Und damit schauen wir jetzt ins Nachrichtenstudio zu Martina Steidl.
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3: Kein Kredit oder auch kein Handyvertrag und das nur aufgrund von Alter, Geschlecht oder Wohnort. Das wirft Datenschützer Max Schrems der Kreditauskunftsfirma Griff vor. Eine Art Datenbank, die entscheidet, ob jemand kreditwürdig ist oder nicht. Das Problem ist aber, dass die Bewertung eben nicht auf den tatsächlichen Finanzdaten basiert, so Schrems, der heute eine erste Klage einbringt. Eine Sammelklage ist geplant. Von Griff

0: heißt es, dass jene ohne negative Finanzmeldungen immer einen positiven, mittelmäßigen Score haben, um am Wirtschaftsleben teilnehmen zu können. Künstliche Intelligenz wird immer mehr zum neuen Reisebüro. Laut einer aktuellen Autoscout24-Umfrage hat ein Fünftel der Österreicherinnen und Österreicher KI schon für die Reiseplanung genutzt. Bei den unter 30-Jährigen ist es sogar fast jede und jeder Zweite. Gefragt sind da vor allem Tipps für Ausflüge und Sehenswürdigkeiten, Restaurantempfehlungen und Hotelinformationen. Ein US-Gericht hat Präsident Trumps verschärfte Visa-Regeln zurückgepfiffen. Dass man verpflichtend $100.000 für ein Arbeitsvisum zahlen muss, ist damit vorerst vom Tisch. Mit diesem speziellen Arbeitsvisum können US-Firmen hochqualifizierte Fachkräfte wie Programmierer für mehrere Jahre ins Land holen. Bisher waren dafür nur einige tausend Dollar fällig. Die Trump-Regierung will aber gegen das Nein vom Gericht berufen. Keine 8, sondern eine 3. In Italien haben Experten des Kulturministeriums ein Gemälde um 500 Jahre zu jung datiert. Die Madonna mit Jesuskind stammt nicht aus dem Jahr 1850, sondern aus dem Jahr 1350. Damit ist das Werk eines anonymen Meisters aus der norditalienischen Region Emilia Romagna auch erheblich mehr wert. Es wird auf etwa 500.000 Euro geschätzt.
1: Na Schatz, damit habe einmal nicht ich mich verrechnet. Passiert den Besten, habe ich gehört. Und jetzt schauen wir auf die Straßen in Niederösterreich. Ist ein Unfall passiert, A4 Richtung Wien, Höhe Raststation Göttesbrunn. Die Überholspur ist gesperrt und es liegen auch Teile auf der Fahrbahn, also bitte unbedingt vorsichtig fahren. Noch ein Unfall in Niederösterreich, B19. Zwischen Neulenkbach und St. Christophen wird der Verkehr wechselweise angehalten. Es ist auch die Zufahrt zur A1 gesperrt. Ausweichen könnt ihr über die Auffahrt Alt-Lenkbach. Und dann schauen wir noch in die Steiermark. A9 Richtung Slowenien, da hat ein LKW Ladung verloren. Bei Bosruck sind Getränkekisten auf der Fahrbahn verteilt. Ein Fahrstreifen ist dort jetzt wieder frei. Aber da braucht ihr natürlich ein bisschen länger. Wir wünschen euch eine gute und vor allem eine sichere Fahrt.
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1: Oh ja, eine kleine Portion live jeden Tag zu Mittag auf 88.6. Zwei Live-Songs, weil live ist live. Und heute hat Matt Bellamy Geburtstag. Mit 48 Jahre alt, und das finde ich schon heftig, dass der erst 48 wird. Muse begleitet mich schon so lange. Ich bin seit meiner Jugend Fan und jetzt ist der Hund erst 48. Alles Gute, du bist zu jung für alles, was du schon geleistet hast für die Musikszene, aber Wahnsinn, das in dem Alter schon erreicht zu haben. Muse finde ich wirklich eine der spannendsten Rockbands seit vielen, vielen Jahren. Da weiß man einfach nie, was einen erwartet, außer eben dieser ganz, ganz eigene Muse-Sound. Und der macht einfach wahnsinnig viel Spaß jetzt im 88.6 Mittags-Mini-Konzert. Muse, zwei Live-Songs. Hysteria gleich und jetzt Supremacy. So rockt der Mittag auf 88.6.

0: News war so geil am 22. November. Ich hab's so gefeiert. Das war der Wahnsinn. News ist einer der Bands, wo ich überhaupt jemals mit Musik angefangen habe. Sie sind technisch so gut und ich liebe sie einfach.
1: Ja, Daniel, bin ganz bei dir. Einfach eine Wahnsinns-Wahnsinns-Band. Passend zum Novarock, da hat uns auch gerade ein Foto von Michael erreicht. Schöne Grüße vom Early Caravan am Nova und ein Foto mit 88.6 Buckethead. Judy schreibt, wow, Muse mega, so eine Band, die ich irgendwie nicht ganz zu meinen Lieblingen zähle, aber doch total mag und mich jedes Mal voll freue, wenn ich sie höre. Sie sind schon was Besonderes. Und dann hat sie ein paar Minuten später geschrieben, vielleicht zählen sie insgesamt doch zu meinen Lieblingsbands. Ja, das kann man da ein bisschen drüber nachdenken. Einfach eine Wahnsinns-Wahnsinns-Band. Auch der Andi schreibt, Muse, voll genial. Erinnerungen an das Konzert in Wiener Neustadt 2023 werden wach. Dankeschön. Ja, Leute, nichts zu danken. Matt Bellamy hat heute Geburtstag. Da können wir nichts dafür, aber wir haben es als Anlass genommen, alles Gute zu sagen mit Muse im 88.6 Mittags-Mini-Konzert. Und nochmal alles Gute zum Geburtstag, Matt Bellamy, der heute 48 Jahre alt wird. Würde fast sagen, eine der unverkennbarsten Stimmen im modernen Rockbereich. Weiter geht's. Måneskin, City Ebony. Ich glaube, es heißt City Ebony. Das ist 88.6, 12.10 Uhr. Schöne Mittagspause.

Das ist ja Proud Mary, das ist 98.6. Und jetzt habe ich das Gefühl, jetzt habe ich das schon wirklich oft erzählt hier, seit dieser Song rausgekommen ist. Papa Roach und Hanumankind mit See You in Hell. Ein Song, den sie extra geschrieben haben für die zweite Staffel Devil May Cry auf Netflix. Und seit dieser Song rausgekommen ist, habe ich hier auf 806 schon öfter gesagt, ja, ich bin noch nicht dazu gekommen, die Staffel zu schauen. Erste Staffel fand ich fantastisch. Schauen wir mal, wann ich Zeit habe. Und jetzt kann ich es endlich sagen. Ich habe es angeschaut. Es ist eine fantastische Staffel. Und dieser Song wird auch mehrmals eingesetzt. Unglaublich gut. Also da muss man wirklich sagen, ja, ich verstehe es, wenn man Anime nicht mag. Aber was wirklich in Anime oft extrem gut gemacht wird, das ist dieses Zusammenspiel zwischen Bild und Ton. Einfach die Art und Weise, wie Musik eingesetzt wird, um die Bilder, die man sieht, extrem zu unterstützen, um diese Emotionen extrem gut zu unterstützen. Und das ist auch in dieser Serie ganz, ganz speziell, auch in dieser Staffel ganz, ganz speziell gut gelungen. Deswegen kann ich empfehlen, wer sich einmal über Anime drüber trauen will, der sagt, na okay, es ist vielleicht nicht ganz so meins, aber schauen wir mal, dass diese Staffel, diese Serie hat einen fantastischen Soundtrack. Es sind Evanescence dabei, es sind Korn dabei, es ist eben Papa Roach dabei. Ich kann das wirklich empfehlen und wer auf ein sehr, sehr, sehr gutes Zusammenspiel zwischen Bild und Ton steht, der kommt auf jeden Fall auf seine Kosten. Jetzt Papa Roach mit Hanumankind, See You in Hell.

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1: Ja, das ist ein bisschen der Wetterumschwung jetzt, den bekommen wir mit. Jetzt dann langsam, aber sicher im Laufe des Nachmittages auch im Osten. Im Westen hat es schon kühl begonnen, im Osten ziehen jetzt gerade erst die Wolken auf. Die werden aber irgendwann flächendeckend in Österreich wahrscheinlich Regenschauer und Gewitter bringen heute im Laufe des Tages. Bleibt jetzt auch die nächsten Tage unbeständig. Morgen in ganz Österreich ein bisschen kühler als die letzten Tage. Insgesamt werden auch immer wieder Wolken und Regen dabei sein. Die Temperaturen werden höchstens morgen 24 Grad, aber in den meisten Regionen Österreichs darunter erreichen. Und damit schauen wir auf die Straßen. Fangen wir in Niederösterreich an, und zwar auf der A4 Richtung Wien, Höhe Raststation Göttlisbrunn, ist die Überholspur gesperrt, liegen auch Teile auf der Fahrbahn, da bitte unbedingt vorsichtig fahren. Noch ein Unfall passiert in Niederösterreich, A21 Richtung St. Pölten, bei der Baustelle Brunn, da ist die zweite Fahrspur nach einem Unfall blockiert, rechnet damit, dass es ein bisschen länger braucht. Und dann noch ein Unfall auf der B19 zwischen der Lenkbach und St. Christophen, da wird der Verkehr wechselweise angehalten. Es ist auch die Zufahrt zur A1 gesperrt, ausweichen über die Auffahrt als Lenkbach. A9 Richtung Slowenien, LKW hat Ladegut verloren bei Bosruck, da ist ein Fahrstreifen frei. Und dann schauen wir noch nach Salzburg, A10 Richtung Salzburg zwischen Flacher und Eben, braucht ihr 20 Minuten länger. Ich wünsche euch eine gute und vor allem eine sichere Fahrt.
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0: Scorpions, Wind of Change, das ist 886, 12.38 Uhr. Ja, schauen wir mal, was für ein Wind da im Juli auf der Donauinsel gehen wird.
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0: So oder so ist eines klar, da muss man dabei sein. Unsere Bank Austria Radio 886 Rockbühne am Donauinselfest. Größtes Open-Air-Freiluft-Konzertfestival der Welt. Es ist wirklich, es wird so ein unglaubliches Fest. Wir sind so, so happy über unser Line-Up. Yeah!

Also das mal die großen Headliner Airborne, Feuerschwanz und Avatar. Aber auch in der zweiten und dritten Reihe stehen sehr, sehr geile Bands. Wie ich finde, zwei der etwas kleineren Bands, über die ich mich wahnsinnig freue im Line-Up, sind Hidden Fates. Wahnsinnig geile Metal-Musik aus Österreich. Da sind sie mit White Rabbits, sind auch auf unserer Bühne. Und

die Coffee Shock Company. Auch auf die freue ich mich wirklich riesig. Die machen eine mega, mega Show. Das ist die Donauinsel-Festbühne von 88.6, 3. bis 5. Juli. Leute, seid auf jeden Fall dabei. Und auch dabei Spaß, Glam, Rock und Metal aus Italien. Manowar of Steel jetzt auf 88.6 und auf der Donauinsel bei unserer Bühne. 3. bis 5. Juli auf jeden Fall dort sein. Weil Halleluja, kann man da noch sagen. Das ist halt 88.6, 12.40 Uhr. Schöne Mittagspause.

Danke, Mike, für das Lied. Ich liebe es. Ich freue mich schon auf die Insel, schreibt uns der Martin. Das war Nano auf Stil. Valhalleluja mit dabei auf der Rockwelt.

0: Österreichische Band 88.6 Rot-Weiß Rock, das ist uns wichtig, deswegen immer wieder im Programm. Schmankerl aus der Heimat, Glazed Curtains, fantastische Band, zahlt sich aus, da reinzuhören, das sind sie mit Fade Away, das ist 88.6, 12.53 Uhr, darf man jetzt selber überholen beim Reden, jetzt habe ich schon wieder gemacht. 12.53 Uhr, kurz vor 1, gleich schauen wir zum 88.6 Best of die nächste Woche und das wird lustig, weil das sind wir lustig.
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0: Es kommt der Wetterumschwung, beziehungsweise er ist schon da. Im Laufe des Tages müssen wir überall in Österreich mit Regen schauen und Gewittern rechnen, teils auch starke Schauer und stürmischer Wind dabei. Höchsttemperaturen sind sehr unterschiedlich, je nachdem, ob es schon von der Früh weg bewölkt war oder erst im Laufe des Tages bewölkt sein wird. Im Westen sind wir so unter 20 Grad in den Höchstwerten, im Osten, da haben wir schon noch bis zu 30 Grad möglich. Die nächsten Tage werden unbeständig, morgen in ganz Österreich kühler, viele Wolken, Regen. Und die Höchsttemperaturen, die gehen nicht mehr über 25 Grad hinaus. Und damit schauen wir jetzt zu Martina Steidl ins Nachrichtenstudio.
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2: Zusammen mit Jugendlichen berät Medienminister und Vizekanzler Andreas Babler heute bei einem runden Tisch zum geplanten Social-Media-Verbot für alle unter 14. Ob das neue Gesetz noch heuer in Kraft tritt, ist unklar. Über den Sommer will Babler aber den gesetzlichen Prozess starten. Er sei auch gut im Plan. Offen ist vor allem noch die technische Umsetzung. Die Daten der Kinder und Jugendlichen sollen auch nicht in die Hände der Social-Media-Plattformen gelangen, so Babler. Auch die Parteien müssen ihren Teil zum Sparpaket beitragen. Die Parteien-, Club- und Akademienförderung wird in den kommenden beiden Jahren nicht erhöht. Darauf hat sich die Bundesregierung geeinigt, wie Kanzler Stocker heute verkündet hat. Diese Einigung kommt gerade rechtzeitig vor der Budgetrede morgen von Finanzminister Matterbauer. Der Handy- oder Stromvertrag kann nicht abgeschlossen werden. Der Kreditantrag wird abgelehnt. Den Grund dafür wissen die wenigsten. Die Kreditauskunftsfirma Griff hat wohl entschieden, ob jemand kreditwürdig ist oder nicht. Aufgrund von Daten wie Alter, Geschlecht oder Wohnort. Wer etwa in einer schlechten Wohngegend lebt, wird automatisch schlechter bewertet. Datenschützer Max Schrems reicht nun eine erste Klage ein. Griff dürfe diese Daten gar nicht haben. Das Unternehmen hat die Vorwürfe zurückgewiesen. Notstand in Neuseelands Hauptstadt Wellington. Hunderte Menschen sind vor einer Sturmflut mit 11 Meter hohen Wellen in Sicherheit gebracht worden. Küstenbewohner wurden angewiesen, in höher gelegene Gebiete zu fliehen. Wer zurückbleibt, dem wird nicht geholfen, heißt es. Flüge wurden gecancelt, ein Kleinflugzeug am Boden, ohne Menschen an Bord, wurde sogar umgeweht.
0: Danke Martina, wir sind auf die Straßen. Und da hat sich jetzt einiges beruhigt, einige Unfallstellen geräumt, Staus, die sich aufgelöst haben. Aber eine Unfallstelle, die beschäftigt uns noch in Niederösterreich. Auf der B19 zwischen Neulenkbach und St. Christophen wird der Verkehr weiterhin wechselweise angehalten. Auch die Zufahrt zur A1 ist gesperrt. Ihr könnt ausweichen über die Auffahrt Alt-Lenkbach. Gute und vor allem sichere Fahrt.
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0: Ja, und da werden wir jetzt kurz auf die Straßen schauen, weil eine wichtige Meldung reingekommen ist. Achtung, Autofahrer auf der A22 der Donauuferautobahn. Da kommt euch zwischen Tangente und Nordbrücke ein Geisterfahrer entgegen. Bitte in beiden Richtungen vorsichtig fahren und nicht überholen. Ich wiederhole, Achtung, Autofahrer in Wien auf der A22 der Donauuferautobahn kommt euch zwischen der Tangente und der Nordbrücke ein Geisterfahrer entgegen. Bitte in beiden Richtungen vorsichtig fahren und nicht überholen. Wir geben Entwarnung, sobald der Geisterfahrer die Autobahn verlassen hat. Und jetzt schauen wir weiter. Wir schauen nämlich gleich zum 88.6 Best-of, und zwar zum letzten Best-of. Und da eine, ja, finden wir eigentlich ganz lustige Kategorie, ganz lustiger Titel wieder überlegt worden, und es passt auch zu den dann hoffentlich wieder steigenden Temperaturen. Jetzt einmal für euren Weg in den Nachmittag hinein Alice Cooper mit Poison und Billy Talent. Reckless Paradise, das ist 88.6 am frühen Nachmittag.

Billy Talent auf 88.6 und wir schauen nochmal auf die Straßen und zwar zu dem Geisterfahrer. Also Achtung, Autofahrer in Wien auf der A22 der Donauuferautobahn kommt euch zwischen der Tangente und der Nordbrücke ein Geisterfahrer entgegen. Bitte in beiden Richtungen vorsichtig fahren und nicht überholen. Und aufgrund des Geisterfahrers ist jetzt auf der A22 der Tunnel Kaisermühlen gesperrt. Also ich wiederhole, Geisterfahrer A22 zwischen Tangente und Nordbrücke und Tunnel Kaisermühlen aktuell deshalb gesperrt. Bitte fahrt da in beiden Richtungen vorsichtig, überholt nicht. Wir geben Entwarnung, sobald der Geisterfahrer die Autobahn verlassen hat. Und sobald wir mehr wissen, natürlich gibt es wieder ein Update aus der 88.6 Verkehrsredaktion. Passt auf euch auf und fahrt vorsichtig.

0: Alice Cooper mit Poison, das ist 88.6 und wir schauen zu einer der ersten, glaube ich, einer der ersten Rubriken, die jetzt schon langsam an die Sommerpause denkt.
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0: Ja, jetzt beginnt's, gell? Jetzt beginnen die Sachen, die dann schon so langsam in Sommerpause gehen werden. Und eine dieser Sachen ist das Best-of, unsere 88.6 Motto-Show. Jeden Sonntag ab 13 Uhr gibt's immer eure 50 Lieblingssongs zum Thema im Countdown bei der Lü. Wir sammeln immer eine Woche lang Vorschläge und dann gibt's eine Voting-Liste auf radio88.6.at. Und diese Voting-Liste, die gibt's schon, nämlich am 14. Juni. Das wird eben der Sonntag, der übernächste Sonntag. Der nächste Sonntag, da wird das 88.6 Best of Summer lustig über die Bühne gehen, nämlich Summer, so wie Sommer, also Englisch Sommer, versteht's? Also Summer, Summer lustig, ja, wir sind lustig, das kann man eindeutig sagen. Es gibt schon einige großartige Vorschläge von gemütlich über eben lustig, über österreichisch, über international, ein bisschen rockiger, hören wir mal rein.

Also Queens of the Stone Age, Feel Good Hit of the Summer, The Warning, Automatic Sun, Slash, featuring Miles Kennedy, Standing in the Sun, Granada, Spür die Sun, Lightwish, Sleeping Sun, also viel Sonne dabei auf jeden Fall in den Songtiteln. Und da könnt ihr abstimmen. Jetzt noch auf radio886.at. Welche Songs müssen es unbedingt ins 886 Best of Summer Lustig schaffen? Zum Beispiel auch dort zum Voting der Vorschlag von der Janine. Fahr in Urlaub am Strand.

0: Sankar unterwegs aufs Nummerrock. Danke für die geile musikalische Begleitung. Mega geil, Nummerrock!
1: Jawohl, Stefan. So soll es sein. Viel Spaß mit Nora, gute Anreise an alle, die heute schon hinfahren und vielleicht kurz umschauen auf der Straße, auf der Autobahn. Kurz schauen, take a look around, vielleicht sind andere auch am selben Weg. Das ist Limp Bizkit. Schöne Anreise auf die Pannonia Hills.

0: ist 88.6 und nur mit euch gemeinsam können wir das Leben rocken. Zum Beispiel der Christian.
1: Habe ich nämlich gerade einen Anruf gekriegt, vor einer Linzer Nummer. Thema, kenne ich nicht, was so in die bei mir nicht. Und sehe ich auch und sagte, ja, bla bla bla und Umfrage. Und Thema, Alter, juckt mir das jetzt dort, juckt mir das Nüsse. Und genau in dem Moment, wo ich mir das denke, schießt es mir, genauso wie in der Werbung. Scheiße, vielleicht geht es ums Radio, ne? Sag ich, ja, um was geht's denn gleich, ne? Sagt ja, ne, zwecks Radio und so, ne? Sag ich, okay, passt, dann mache ich schon mit. Und dann habe ich gleich ein wenig gequatscht und da muss ich jetzt nicht mehr lachen. Also, tschüss, baba.
0: Christian, du bist ein Held. Danke, dass du uns unterstützt. Deine Zeit für so eine Telefonumfrage zum Thema Radio hilft uns wahnsinnig. Vielen Dank. 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
4: Ja, im Westen, da ist es schon seit der Früh regnerisch. Jetzt vielleicht im Osten noch trocken, aber im Laufe des Tages, da kann es überall runterwascheln, teilweise auch stärker mit Sturm. Ab morgen dann in ganz Österreich kühler. Wolken, nur wenig Sonne und auch Regen und das Thermometer, das kraxelt nicht mehr über 24 Grad hinaus. Und da schauen wir auf die Straßen und zuallererst die gute Nachricht, das ist die Geisterfahrer-Entwarnung. Der Geisterfahrer auf der A22, der hat die A22 verlassen. Also da ist die Gefahr gebannt. Und wir schauen jetzt noch nach Niederösterreich. Unfall auf der B19 zwischen der Lenkbach und St. Christophen. Weiterhin der Verkehr, der wechselweise angehalten wird. Auch weiterhin die Zufahrt zur A1 gesperrt. Ausweichen könnte über die Auffahrt Alt-Lenkbach. Und in Salzburg, A10 Richtung Salzburg, hört jeder aus der Tauntunnel. Der ist nach einem Unfall gesperrt. Ihr braucht da schon deutlich länger. Wir halten euch natürlich auf dem Laufenden, wie es da weitergeht. Gute und vor allem sichere Fahrt.
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18: 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Team Kokos und Team Schoko.
2: Jetzt ist es soweit, die heutige Entscheidung steht an. Schwedenbomben, lieber mit Kokos oder Schoko pur. Beide Teams haben ihre Fans. Jetzt entscheiden die nächsten 5 Sprachnachrichten. Los geht's.
19: Go, go, go, Team Kokos.
2: 1-0 für Team Kokos, genau wie gestern.
19: Schokolade, Schokolade, ja, das ist meine Wahl.
2: Großartiger Ausgleich, es steht 1-1.
20: Kokos, Kokos, schalalalala.
2: Wow, 2-1 für Team Kokos. Ich merke schon, heute, da wird's spannend.
20: Schoko, Schok, Schoko, Schoko, Schok, Schoko.
2: Team Schoko kämpft und gleich nochmal aus. 2-2, jetzt fällt die Entscheidung.
21: 100 Jahre, 100 Jahre, 100 Jahre Schokobombe.
2: Unglaublich, Team Schoko macht den Sack zu und gewinnt das heutige Match. Und unter allen, die für Team Schoko gestimmt haben, verlosen wir jetzt einen WM-Vorrat an Niemetz Schwedenbomben. Viel Glück.
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Ja, was ist da heute in der Früh passiert? Eigentlich seit langem ausverkauft. Ein Konzert, auf das sich zigtausende schon so lange freuen. Und wahrscheinlich noch mehr beißen sich in den Hintern, dass sie keine Karten mehr bekommen haben. Es gab keine Karten mehr. Ratzfass ausverkauft. Keine Karten mehr. Gar keine? Nein, ein kleines Dorf in Gallien namens 88.6 hat Widerstand geleistet und gesagt, ha, wir schicken noch ein paar von euch zu Linkin Park. Heute im Ernst-Happel-Stadion. Was musstet ihr dafür tun? Einfach, wir haben einen Song gespielt und während dieses Songs konntet ihr uns ein Video schicken, davon, wie ihr zu diesem Song abgeht. Das per unserem WhatsApp und unter allen, die uns ein Video geschickt haben, haben wir dann eine Person angerufen und so hat das dann geklungen.

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1: Bist du gescheit? So klingen die, die heute noch zu Linkin Park ins Stadion in Wien wollen.
2: Okay.
1: Wir haben mit Zufall eine von den vielen, vielen Einsendungen ausgewählt. Da rufen wir jetzt an.
3: Hallo?
1: Ja, hallo Nikita.
3: Na.
1: Doch.
3: Haben wir die Karten gewonnen?
1: Ja, du bist heute Abend bei Linkin Park.
3: Das ist so cool. Ich freue mich so.
1: Du heute bei Linkin Park im From Zero Pit. Du bist so nahe, du wirst einklatschen können mit der Emily, mit Mike Shinoda und mit allen anderen.
3: Boah, ich kann nicht glauben.
4: Vielleicht ein paar Freudentränchen heraus, Nikita, ha?
3: Ja.
5: Ja, da war die Emotion einfach groß und das ist ja auch vollkommen verständlich. Wie gesagt, seit langem ausverkauft und wir haben die Nikita Plus 1 noch hingeschickt in die vorderste der vorderen Reihen. Das wird heute wirklich ein absolutes Fest. Ich habe letztes Jahr am Novrock es geschafft, bei Linkin Park zu sein und kann wirklich sagen, unglaublich geiles Konzert, auch was die in der Neubesetzung auf die Bühne bringen, das zahlt sich aus. Also an alle, die Karten bekommen haben, wirklich, wirklich von Herzen Gratulation, das ist ein geiles, geiles Konzert. Die Marin hat uns vorher schon ein Foto geschickt, sie ist schon im 88.6 Merch und bereit für heute Abend. Ganz, ganz, ganz viel Spaß. Stimmen wir uns ein. Linkin Park mit What I've Done, das ist 88.6. Schönen Dienstag.

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0: von dieser Band, von der erste Kick vom Doppelkick kommt. Aber es ist wirklich was sehr Eigenes. Bin gespannt, was ihr dazu sagt. Es fetzt euch auf jeden Fall alles aus der Ohrschnur raus, was drin ist. Jetzt gleich nach Wetterschlagzeilen und Verkehr.
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0: Himmel wird jetzt auch im Osten schon immer bedeckter und im Laufe des Tages müssen wir überall in Österreich mit Regen schauen und Gewittern rechnen. Im Westen hat es heute generell von vornherein schon nicht das Top-Sommerwetter gegeben und da bleibt es auch kühler. Höchstwerte so, naja, gehen nicht über 20 Grad hinaus. Im Osten, da gibt es schon die Möglichkeit auf bis zu 30 Grad. Aber es wird dann eben auch einmal runterwascheln und dann wird es auch ein bisschen kühler werden. Und die nächsten Tage bleibt es unbeständig. So ein Misch aus Sonne, Wolken, Regen eigentlich die ganzen nächsten Tage. Vor allem morgen wird es ein bisschen kühler werden. Höchstwerte in den kühleren Regionen so zwischen 12 und 20 Grad. Im wärmeren Osten, im Südosten kommt es bis zu 24 Grad. Und damit ins Nachrichtenstudio zu Martina Stein.
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3: Ein klares Nein zur Paketsteuer kommt heute einmal mehr vom Handel. Sie würde längst nicht nur große ausländische Online-Händler wie Temu oder Shein treffen, sondern vor allem österreichische Familien und heimische Händler, heißt es. Ein wirtschaftliches Eigentor. Morgen will Finanzminister Marta Bauer sein Doppelbudget ja im Parlament präsentieren. Die Paketsteuer ist ein Teil davon. Sie soll die Mehrwertsteuerhalbierung auf Grundnahrungsmittel finanzieren. Zusammen mit Jugendlichen berät Medienminister und Vizekanzler Andreas Babler heute bei einem runden Tisch zum geplanten Social-Media-Verbot für alle unter 14. Ob das neue Gesetz noch heuer in Kraft tritt, ist unklar. Über den Sommer will Babler aber den gesetzlichen Prozess starten. Er sei auch gut im Plan. Offen ist vor allem noch die technische Umsetzung. Die Daten der Kinder und Jugendlichen sollen auch nicht in die Hände der Social-Media-Plattformen gelangen, so Babler. Die Zustimmung für queere Menschen geht weltweit zurück. Derzeit sagen knapp 50% in einer internationalen Ipsos-Umfrage, dass queere Menschen offen mit ihrer sexuellen Orientierung oder Geschlechteridentität umgehen sollen. Das sind aber 6% weniger als noch 2021. Auch eine gleichgeschlechtliche Ehe finden weniger als noch vor 5 Jahren gut. Die höchste Akzeptanz für die queere Community gibt es übrigens in Spanien und Thailand. Keine 8, sondern eine 3. In Italien haben Experten des Kulturministeriums ein Gemälde um 500 Jahre zu jung datiert. Die Madonna mit Jesuskind stammt nicht aus dem Jahr 1850, sondern aus dem Jahr 1350. Damit ist das Werk eines anonymen Meisters aus der norditalienischen Region Emilia Romagna auch erheblich mehr wert. Es wird auf etwa 500.000 Euro geschätzt.
0: Danke, Martina, wir sind auf die Straßen. So. Da ist es mühsam auf der A10 in Salzburg und zwar gleich zweimal. A10 Richtung Salzburg, Höhe Zederhaus. Der Tauerntunnel, der ist nach einem Unfall gesperrt und kurz danach auf der A10 Richtung Salzburg zwischen Flacherwinkel und Flacher ist auch eine Sperre, nämlich wegen eines Unfalls. Da ist die rechte Fahrspur gesperrt, also nicht die komplette A10, sondern die rechte Fahrspur, da ist ein Unfall passiert. Ja, ein bisschen einfach auf euch aufpassen, ein bisschen langsamer fahren und damit rechnen, dass ihr auf der A10 heute deutlich länger braucht als normal. Und dann ist es immer noch mühsam in Niederösterreich auf der B19 zwischen Neulenkbach und St. Christophen. Da wird der Verkehr nach einem Unfall weiterhin wechselweise angehalten. Autobahnauffahrt ist auch gesperrt. Auffahrt Alt-Lenkbach stattdessen benutzen. Ich wünsche euch eine gute und vor allem eine sichere Fahrt.
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Post Dance Macabre, das ist 88.6 am Dienstag, kurz vor 14 Uhr, und ihr wisst Bescheid, kurz vor 14 Uhr, das bedeutet Doppelkick-Zeit. Und ich sag's euch jetzt schon, es ist speziell, ja, also das muss man schon wollen, es fetzt schon ordentlich, und ich bin großer Fan

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2: Ja, und ich spür's jetzt schon. Also so dieses nach der Mittagspause, so dieses bisschen, jetzt ist der Tag aber schon lange, wie lange muss ich noch und halte ich das überhaupt aus? So dieses, und mein Magen ist voll und irgendwie, wie soll ich in die letzten Stunden noch schaffen? Und dafür, für dieses Tief, da gibt's den 88.6 Doppelkick. Und der kickt heute auf eine spezielle Art und Weise. Ich würde sagen, auf eine japanische Art und Weise. Heute nämlich auf der Festung Kufstein Baby Metal. Großes Konzert von dieser fantastischen und auch sehr, sehr speziellen und eigenen japanischen Metal Band. Und deswegen jetzt im Doppelkick zuerst Baby Metal mit Gimme Chocolate und dann heutiges Geburtstagskind Matt Bellamy von Muse mit Plug-in Baby. Aber wie gesagt, jetzt mal Baby Metal und ich sag's euch für die, die es nicht kennen, es ist speziell, es ist was sehr Eigenes. Sie haben ihren eigenen Stil da drüben in Japan und muss man wollen, ja? Aber es gibt schon ordentlich Gas. Deswegen jetzt raus aus dem Nachmittagstief und rein in den 88.6 Doppelkick mit Baby Metal. Gimme Chocolate.

Plugin Baby, das ist 98.6. Das war der zweite Kick des heutigen Doppelkicks und der erste eben Baby Metal. Und einigen hat es gefallen, die Karin zum Beispiel als Welt schreibt, Baby Metal, Halleluja. Rainer schreibt, das ist ja gemütlich, nicht schlecht. Pokémon auf LSD, schreibt der Wolfgang, was ich finde eine sensationelle Beschreibung ist. Das sind ja Töne mit ganz vielen Lach-Emojis. Philipp aus Tirol und der Dani zum Beispiel. Die Dani hat geschrieben, danke für Baby Metal, hat mir gerade den Tag versüßt. Mir gefällt es, der Tom aus Oberösterreich. Und, naja, Matthias schreibt, unrockbar. Ne, es gibt halt wirklich, wie gesagt, es ist speziell, es wird nicht jedem gefallen, das war mir klar, aber einigen hat es doch sehr gefallen, der heutige 88.6 Doppelkick. Und ich würde sagen, wir machen gleich weiter, weil der Nachmittag ist noch jung und wir müssen noch ein bisschen arbeiten. Volbeat mit Johann Olsen, verewigt jetzt 88.6.

Ich möchte nur, dass wir uns kurz bewusst werden, wie absurd der folgende Satz ist. Es ist 2026 und wir spielen jetzt gleich die aktuelle Single der Rolling Stones. Nur, dass wir uns kurz bewusst werden, seine Band hat 24 Alben rausgebracht, gibt es seit länger als mich, seit länger als die meisten von uns. Die sind so um die 80 herum alle, die machen ihr ganzes Leben lang Musik, eine der erfolgreichsten Rockbands aller Zeiten. Die könnten schon längst in Pension sein. Nein, es kommt das 25. Studioalbum im Juli und jetzt, nochmal, 2026, die aktuelle Single der Rolling Stones. Muss man uns klar werden, wie völlig wahnsinnig das eigentlich ist. Wir freuen uns auf Foreign Tongues, das wird das Studioalbum sein. Und jetzt In The Stars, die Stones auf 88.6.

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4: Ja, und jetzt beginnt's auch im Osten. Der Bernhard hat uns gerade geschrieben, Achtung, im Raum Wiener Neustadt gerade heftiger Gewitter mit Sturm und starkem Regen. Wir werden uns dann auch gleich auf den Straßen anschauen, was das da bedeutet. Es beginnt jetzt auch im Osten, dass es ordentlich runterkommt. Und es wird heute wirklich im Laufe des Tages in ganz Österreich, kann es stärker regnen, auch mit Sturm, auch Gewitter dabei sein. Also dementsprechend auch den restlichen Tag planen. Ich sage mal, wenn es nicht unbedingt notwendig ist, vielleicht am besten auch heute nicht mehr mit dem Auto unterwegs sein, kann auch gefährlich werden. Die nächsten Tage bleibt es unbeständig. Morgen wird es dann kühler als die letzten Tage. Auch morgen wieder Wolken und auch Regen dabei. Ein paar kleinere Sonnenfenster. Und die Temperaturen, die werden nicht mehr über 25 Grad hinausgehen. Jetzt haben es eh auch gerade gesagt, Bernhard hat auch gesagt, ja, vorsichtig fahren, Abblendlicht aufdrehen, ja, Achtung, Niederösterreich, 21 Richtung Wien Süd, da regnet es stark und da ist jetzt auch schon ein Unfall passiert, kurz vor Hochstraß, 21 Richtung Wien Süd mit 3 Autos am linken Fahrstreifen, bitte unbedingt vorsichtig fahren. Außerdem ist ein Unfall immer noch in Niederösterreich, B19 zwischen der Lenkbach und St. Christophen, Verkehr wird wechselweise angehalten, da braucht ihr in beiden Richtungen länger und auch gesperrt ist die Zufahrt zur Autobahn. Ausweichen könnt ihr über die Autobahnauffahrt Alt-Lenkbach. Schauen wir nach Salzburg, da ist es an 2 Stellen mühsam und zwar A10 Richtung Salzburg, Höhe Zederhaus, der Tauerntunnel ist nach einem Unfall gesperrt und ein bisschen weiter auf der A10 Richtung Salzburg zwischen Flacherwinkel und Flachau, da ist nach einem Unfall die rechte Fahrspur gesperrt. Ich sag's nochmal, es kommen jetzt teilweise auch stärkere Regenfälle, bitte passt auf euch auf und nicht zu schnell fahren und vorsichtig, dann kommt ihr auch gut und sicher an euer Ziel.
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0: Passend. Rolling Thunder, Pouring Rain.
1: Oder? Ja, das stimmt. Das ist jetzt wirklich passend. Charlie gerade geschrieben, Rolling Thunder, Pouring Rain, die ersten Zeilen von AC/DC Hell's Bells. Es hat jetzt wahnsinnig zugezogen, vor allem im Osten Österreichs. Es waschelt schon runter. Wir haben gerade den ersten Blitz gehört. Alex Müller bei mir im Studio. Wie geht's dir damit?
2: Ja, mäßig gut. Bei mir ist das Schlafzimmerfenster offen.
1: Das ist ein Pech, gell? Ist es ein Dachschrägenfenster oder ist es ein normales Wandfenster?
2: Es ist ein normales.
1: Gekippt oder Gansel?
2: Nein, zum Glück gekippt. Und solange es gerade regnet und kein Wind ist, geht es aus. Aber es ist ja Wind, ne?
1: Ich würde sagen, die Luftfeuchtigkeit wird stimmen heute am Abend bei dem Schlafzimmer.
2: Ja.
1: Du machst jetzt weiter und ich wünsche dir viel Spaß und ich wünsche uns allen ein bisschen mehr von dem, was Rammstein jetzt singen, oder? Nämlich Sonne. Liebe Leute, Alex Müller bleibt hier im Studio. Ich verabschiede mich. Wir hören uns morgen wieder in der Tippeltime. Und jetzt noch einen schönen restlichen Tag.

0: der Warning auf 88.6. Und gleich geht's weiter mit zum Beispiel Biete Badger. Da schauen wir nach Niederösterreich, nach Schwechat. Davor gibt's aber noch die Infos für euch, Wetternachrichten und Verkehr.
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0: Es kühlt wieder ab und zwar kommt da vom Westen her eine Kaltfront, aber nicht nur vom Westen, auch im Osten regnet es jetzt schon. Aber wir haben auch noch ein paar Sonnenstrahlen im Burgenland, in Güssing bei 28 Grad. Bewölkt ist es in Oberösterreich, in Rohrbach bei 16 Grad, Regen in Tirol, in Kufstein bei 15 Grad und es tröpfelt in Wiener Neustadt in Niederösterreich bei 26 Grad. Das hat uns der Michi gerade geschrieben. Morgen, der Mittwoch, der wird unbeständig und deutlich kühler als heute. Es ist bewölkt, es regnet immer wieder, teilweise auch richtig stark. Und wenn die Sonne wo scheint, dann am ehesten im Osten. Da können es auch bis zu 24 Grad werden. Sonst erwarten wir maximal 20 Grad und es wird wieder recht windig. Jetzt ist es 14.51 Uhr. Wir schauen zu den Nachrichten. Die hat Martina Steidl.
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2: Ein klares Nein zur Paketsteuer kommt heute einmal mehr vom Handel. Sie würde längst nicht nur große ausländische Online-Händler wie Temu oder Shein treffen, sondern vor allem österreichische Familien und heimische Händler, heißt es. Ein wirtschaftliches Eigentor. Morgen will Finanzminister Marta Bauer sein Doppelbudget ja im Parlament präsentieren. Die Paketsteuer ist ein Teil davon. Sie soll die Mehrwertsteuerhalbierung auf Grundnahrungsmittel finanzieren. Zusammen mit Jugendlichen berät Medienminister und Vizekanzler Andreas Babler heute bei einem runden Tisch zum geplanten Social-Media-Verbot für alle unter 14. Ob das neue Gesetz noch heuer in Kraft tritt, ist unklar. Über den Sommer will Babler aber den gesetzlichen Prozess starten. Er sei auch gut im Plan. Offen ist vor allem noch die technische Umsetzung. Die Daten der Kinder und Jugendlichen sollen auch nicht in die Hände der Social-Media-Plattformen gelangen, so Babler. Die Zustimmung für queere Menschen geht weltweit zurück. Derzeit sagen knapp 50% in einer internationalen Ipsos-Umfrage, dass queere Menschen offen mit ihrer sexuellen Orientierung oder Geschlechteridentität umgehen sollen. Das sind aber 6% weniger als noch 2021. Auch eine gleichgeschlechtliche Ehe finden weniger als noch vor 5 Jahren gut. Die höchste Akzeptanz für die queere Community gibt es übrigens in Spanien und Thailand. Keine 8, sondern eine 3. In Italien haben Experten des Kulturministeriums ein Gemälde um 500 Jahre zu jung datiert. Die Madonna mit Jesuskind stammt nicht aus dem Jahr 1850, sondern aus dem Jahr 1350. Damit ist das Werk eines anonymen Meisters aus der norditalienischen Region Emilia Romagna auch erheblich mehr wert. Es wird auf etwa 500.000 Euro geschätzt.
0: Vielen Dank, Martina. Es ist jetzt 14.54 Uhr. Wir machen einen geschwinden Blick auf die Straßen. Da gibt es Unfälle in Niederösterreich auf der A1 in Richtung Wien zwischen Knoten Steinhäusl und Pressbaum. Da ist aktuell die rechte Spur gesperrt. Ein weiterer Unfall passiert auf der A21 in Richtung Wien zwischen Knoten Steinhäusl und Hochstraß. Da ist die Überholspur gesperrt. Und auch in Oberösterreich Unfall im Baustellenbereich auf der A1 in Richtung Salzburg zwischen Forchdorf und Lackirchen West. Da wo es geht, gute und sichere Fahrt.
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18: Herzlich willkommen beim besten Sender Österreichs. Ja genau, das ist 88.6. Wir gehen in die nächste Stunde voll Musik. Rise Against haben wir jetzt. Punk, Rock, Hardcore Band aus Chicago, aus Illinois. Und die Band, die ist ja bekannt für ihr politisches Engagement. Ja, setzen sich sehr für Tiere und auch für den Planeten ein. Sind vegan bzw. vegetarisch. Und das taugt mir halt insofern, da ich ja auch seit über 30 Jahren vegetarisch bin und mir auch Tiere sehr, sehr am Herzen liegen. Und natürlich auch unser wundervoller, wunderschöner Planet. Die bewegen halt schon recht viel. Oder? Bands, die man mag, die cool sind, die mit der Zeit gehen und die dann auch noch etwas bewirken wollen. Das finde ich halt extrem gut. Rise Against mit Injection. Das ist 88.6 am Dienstagnachmittag. 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

0: Killers mit Mr. Brightside auf 88.6. Und der Batka ist wieder unterwegs. Er ist bei der Michaela in Schwechat. Die ist Fitnesstrainerin in einem Seniorenheim. Und der Batka, der wird heute herausgefordert von der Christina, die ist 82 Jahre jung.
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3: Was genau ist jetzt die Challenge, die wir machen werden?
4: Planks mache ich.
5: Ihr macht Planks, ja?
4: Ja.
3: Okay, dann raus aus der Jacke.
4: Okay.
3: Rauf auf die Matten. Du auf die grüne Matte, ich auf die rote Matte. Planks, Christine, erklär nochmal genau, wie das geht.
5: Hinlegen, Unterarmstütz und jetzt schön gerade, genau in die Haltung und geht schon los. Es läuft die Zeit und ihr bleibt's, ja. Du hängst durch und sie steht schöner als du. Du hast das Hohlkreuz, gell? Nur so
3: was
5: zur Info.
3: Mit euch? Also ich muss den Hintern mehr raufgeben.
5: Ja, genau.
3: Ich muss zu meiner Verteidigung sagen, ja? Ich war gerade trainieren.
5: Bla, bla, bla. Zur Info, wir haben auch schon eine Stunde Krafttraining jetzt hinter uns.
3: Was ist denn dein Problem?
4: Mein Problem ist dein Bauch.
3: Ich hab keinen Bauch.
5: Doch, der hängt runter. Du bist im Hohlkreuz. Spann ordentlich die Bauchmuskulatur an.
3: Ich habe ein Sixpack, ja? Ich könnte bei diesen Tänzen da mitmachen.
5: Das mag schon sein.
4: Er soll seinem Sixpack nach oben geben.
5: Genau. Ja, so wird's besser. Aber immer noch Hohlkreuz.
3: Das kotzt mich aber jetzt an, dass du das immer sagst.
5: Ich bin Fitnesstrainerin, ich muss dich ausbessern. Das ist mein Beruf.
3: Christina, unentschieden?
4: Nein!
3: Oh Gott, Alter. Aber geht's dir schon schlechter, Christina? Bei mir geht's schon recht schlecht.
5: Aber die Christine macht's noch richtig, die ist noch nicht im Hohlkreuz. Ja, Batka, super, so ist wieder besser.
3: Also es brennen jetzt die Muskeln, ja? Aber richtig ordentlich bei dir auch, Christina?
4: Auch. Ist gut. Es ist nicht gleich.
3: Ich biete es dir noch mal an, unentschieden.
4: Ist auch okay. Den Sixpack nach oben.
5: Genau, kein Hohlkreuz, Batka, mach das ordentlich.
3: Puh. Christina?
4: Bitte?
3: Unentschieden?
4: Ja, von mir aus aber... Schon
3: ja, sie hat gesagt.
5: Noch nicht jetzt. Batka, das Kreuz, kein Hohlkreuz.
3: Ja, mir tun die Beine weh, mir tun die Schultern weh. Und ich muss lachen die ganze Zeit, das ist unfair. Was hast du gemacht früher?
4: Wie ich noch nicht in Pension war, da war ich im Büro.
3: Okay.
4: Das war langweilig.
3: Warum?
4: Da sitzt dauernd am Schreibtisch.
3: Ja.
5: Christine, er kann nicht mehr lang, das machst du locker. Er hängt schon wieder durch.
4: Ja.
5: Ordentlich Bauchmuskulatur anspannen, ja, was ist los?
3: Kann man eigentlich schon, Mist, wäre die Zeit.
5: 3:30 habt ihr jetzt schon. Christine, du machst das super, der Batka hängt schon wieder durch. Spann jetzt die Bauchmuskulatur an, weil sonst bist du disqualifiziert und hast verloren, wirklich.
3: Ich weiß ja jetzt durch, aber du musst jetzt bald aufgeben, Alter.
4: Jetzt wird problematisch.
3: Jetzt wird problematisch, bei mir schon lange.
4: Na, dann lass
3: so, Christina, komm, unentschieden.
5: Hey, unentschieden, ja? Gratuliere.
3: Christina, ehrlich, in deinem Alter so fit zu sein, das ist unfassbar.
5: Sie hat ja auch die beste Fitnesstrainerin,
3: das
5: ne?
3: Sagst du.
4: Das hast du mir jetzt vorweggenommen.
5: Danke.
4: Und das schon wie lange? 25 Jahre.
3: Das bringst du mir auch bei, dass ich mit 82 so fit bin, gell?
5: Ja, mache ich gerne. Kommst du zu uns trainieren.
3: Christina, es war mir eine Ehre.
4: Und mir eine Freude.
3: Und du bist weniger außer Atem als ich, oder?
4: Bin ich außer Atem.
3: Ja, das ist schön. Die nächste Niederlage für mich.
0: Ja, der Batka und die 82-jährige Christine. Ich finde ja, die Christine hat ihn geschlagen, oder? Weil sie hat extrem entspannt geplaudert während des Trainings und der Batka hat das nicht ordentlich gemacht. Durchgehängt, bla. Also, ja, gratuliere, Christine. Der Batka, der muss da noch ein bisschen üben. Alles über den Batka und seine Ausflüge ins ganze Land, die gibt's natürlich auf unserer Homepage radio886.at.

Die Guano gibt's mit Open Your Eyes auf 88.6 und gleich kommen Fallout Boys. Das ist der Dienstagnachmittag mit der besten Musik. 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
1: Regen und Gewitter gibt's jetzt in ganz Österreich. Punkt, das ist es eigentlich. Regen in Gaschurn in Vorarlberg bei 13 Grad, Regen in Mariazell in der Steiermark bei 16 Grad, Regen in Wien bei 17 bis 20 Grad und morgen, der Mittwoch, der wird genauso unbeständig. Es ist bewölkt, es regnet immer wieder, teilweise auch richtig stark, da schüttet es richtig und es wird deutlich kühler als die letzten Tage. Wir erwarten morgen maximal 20 Grad und es wird auch wieder recht windig. Jetzt ist es 15.23 Uhr, wir machen noch den geschwinden Blick auf die Straßen. Da starten wir wieder Niederösterreich. Immer noch der Unfall auf der A21 in Richtung Wien zwischen Knoten Steinhäusl und Hochstraß. Die Überholspur ist da gesperrt. Weiter nach Niederösterreich ein Unfall mit LKW auf der A2 in Richtung Graz nach Wöllersdorf. Da dauert es aktuell eine Viertelstunde länger. Und in Wien sehr mühsam die Tangente in beide Richtungen.
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1: Der Mike hat uns gemeldet, S5 in Richtung Wien vor Fels am Wagram. Da bitte nicht so schnell. Mike, danke dir fürs Melden. Eine gute und sichere Fahrt.
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0: Bon Jovi mit It's My Life auf 88.6. Und jetzt kommen wir zur Musik aus Österreich. Und zwar Freud, das ist eine fünfköpfige Heavy Alternative Band aus Wien, die sich so ein bisschen an der Welt von Sigmund Freud und dem Wien um 1900 orientiert. Die Auftritte, die sind anonym und ein bisschen mystisch, also sie haben alle Masken um. Als Doktor und Patient A, B, C und D, wie sie sich selber nennen, erforschen sie da die psychologischen Themen um mentale Gesundheit, innere Konflikte, Identität, Katharsis und Transformation und verwandeln das Ganze in modernen Heavy. In moderne Heavy-Musik. Im Februar haben Freud mit Riddle einen sehr, sehr großen Erfolg gefeiert und jetzt ist die Single Hysteria gefolgt. Dunkel, dramatisch, aufregend. Am 13. Juni, da sehen wir sie übrigens auch am Nova Rock.
1: Hysteria heißt es deswegen, weil einfach dieser mentale Ausnahmezustand was ist, der irrsinnig viel Kraft hat und das einfach was ist, was, glaube ich, viele Menschen auch bewegt, diese innere Unruhe. Und das haben wir auf eine Single gebrannt.

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0: Aerosmith auf 88.6 und gleich geht's weiter mit Radiohead und System of a Down und einem lustigen Song, der uns in den Sommer nach Wien auf eins der größten Festivals der Welt bringt. Davor gibt's aber die Infos, Wetternachrichten und Verkehr.
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0: Ja, viel Regen gibt es im ganzen Land, wobei jetzt schaut sogar ganz, ganz selten die Sonne raus, da zum Beispiel in Ried in Oberösterreich bei 17 Grad. Schön sonnig ist es aktuell in Kärnten, in Klagenfurt, in St. André oder auch Bad Eisenkappel bei 26 bis 27 Grad und ein paar Sonnenstrahlen gibt es auch in Tirol, in Landeck oder auch Innsbruck bei 17 Grad. Sonst eher trübe im ganzen Land, das ändert sich morgen nicht. Morgen, der Mittwoch, der wird kühl mit bis zu 20 Grad, es gibt viele Wolken, auch immer wieder Regen und Gewitter. Und es kann recht windig werden. Wenn es Sonne gibt, dann maximal im Osten. 15.52 Uhr ist es. Wir schauen zu den Nachrichten. Die hat Martina Steidl.
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3: Die Europäische Drogenagentur warnt vor neuen Drogen. Ständig würden nicht nur neue Cannabisprodukte auftauchen, jede Woche würde mittlerweile auch eine neue psychoaktive Substanz entdeckt. Auch der Kokainmarkt bleibt auf hohem Niveau, heißt es. Drogenschmuggler setzen mittlerweile immer öfter auf kleinere Häfen und auf Übergaben auf See mit Hilfe von Schnellbooten oder Drohnen. Ein klares Nein zur Paketsteuer kommt heute einmal mehr vom Handel. Sie würde längst nicht nur große ausländische Online-Händler wie Temu oder Shein treffen, sondern vor allem österreichische Familien und heimische Händler, heißt es. Ein wirtschaftliches Eigentor. Morgen will Finanzminister Marta Bauer sein Doppelbudget ja im Parlament präsentieren. Die Paketsteuer ist ein Teil davon. Sie soll die Mehrwertsteuerhalbierung auf Grundnahrungsmittel finanzieren. Am Donnerstag startet das Nova Rock, Österreichs größtes Rockfestival, mit seinem musikalischen Programm auf drei Bühnen. Erste Fans sind schon heute angereist. Bis Sonntag werden insgesamt mehr als 200.000 Besucher erwartet. Rund 80 Bands treten auf dem Gelände bei Nickelsdorf auf. Wer kann, sollte öffentlich zu den Pannonia Fields im Burgenland anreisen. Ein Bär hat seit Tagen eine Stadt nördlich von Tokio unsicher gemacht. Jetzt ist das Tier eingefangen. Der Bär war in einem Einkaufszentrum und auch vor mehreren Schulen aufgetaucht. Diese waren dann seit gestern zur Sicherheit geschlossen. Jäger, Polizisten und weitere Beamte haben den Bär nun nahe einem Wohnhaus umstellt, betäubt und abtransportiert.
0: Vielen Dank, Martina. 15.54 Uhr ist es. Wir machen den Blick auf die Straßen. Und da starten wir in Niederösterreich. Ein Unfall mit einem LKW auf der A2 Richtung Graz nach Wöllersdorf. Da dauert es jetzt aktuell schon gut eine halbe Stunde länger. Und Salzburg bzw. Kärnten A10 Richtung Salzburg. Blockabfertigung vor dem Katschbergtunnel. Und der Einhausung Zedernhaus, da dauert es gut 30 Minuten länger wegen Überlastung. Und der Stefan und auch der Martin haben geschrieben, Lichtfahrer sind sichtbarer. Da wo es geht, gute und sichere Fahrt.
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3: Kurz vor 16 Uhr ist es. Los geht's in die nächste Stunde Vollmusik. System of a Down gibt's jetzt gleich mit Chop Suey. Fun Fact, keiner der Band hat ein Piercing oder ein Tattoo. Da frage ich mich, kann das wirklich sein? Und ich habe mir ganz viele Fotos angeschaut, weil ich mir gedacht habe, das muss ich gescheit recherchieren. Ich habe tatsächlich kein einziges Tattoo entdeckt. Und da denke ich mir so, jeder ist heute irgendwie schon tätowiert. Ja, wobei ich kenne auch richtig viele Leute, die kein Tattoo haben. Jetzt bin ich gespannt, wie ist das so bei euch? Daumen rauf, wenn ihr bemalt seid. Daumen runter, wenn ihr noch komplett tattoofrei seid. Bitte her mit euren Nachrichten via WhatsApp. Die Nummer ist 0676 83 88 6100. Apropos Tattoos. Da reden wir gleich nochmal genauer drüber, weil da gibt's ja in 2 Wochen was. Aber jetzt schauen wir mal zu System of a Down mit Chop Suey. Das ist 88.6 am Dienstagnachmittag. 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

0: Avatar, die werden am Freitag da sein, die werden am Freitag mit uns gemeinsam rocken. Es werden aber auch die dabei sein. Airborne werden am Samstag gescheit Gas geben. Die sind auch dabei.
1: 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Gebot gebietet zu leben, als wartet morgen der Tod.
0: Feuerschwanz sind am Sonntag dabei. Und das Lustige ist natürlich auch, Mr. Hurley und die Pulveraffen, die werden auch am Sonntag Stimmung machen. Und jetzt gleich mal bei uns, blau wie das Meer, genauso rockt das Leben.
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Green Day mit Basket Case auf 88.6 und gleich kommen Papa Roach, Johnny und Dexter and the Moonrocks mit Freaking Out. 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
7: Also wir starten mal mit der Sonne, weil die ist jetzt schon eher selten zu sehen. Wir sehen sie in der Steiermark in Leibnitz bei feinen 18 Grad. Wir sehen sie eher selten in Oberösterreich in Linz bei 20 Grad. Und in Tirol und Vorarlberg hingegen, da regnet es und da messen wir zwischen 11 und 17 Grad. Im Burgenland in Eisenstadt, da gibt es aktuell Gewitter bei 18 Grad. Wie schauen wir morgen aus? Morgen der Mittwoch. Wolken, Regen, Gewitter, Wind. Wenn sich die Sonne raustraut, dann am ehesten im Osten. Da können wir maximal 24 Grad erwarten, sonst werden es maximal 20 Grad. 16.25 Uhr ist es. Schauen wir geschwind auf die Straßen. Und der Stadtmann in Winder hat der Martin gemeldet, A22 in Richtung Stockerau. Der Tunnel Kaisermühl ist aktuell gesperrt wegen technischer Probleme. Ausweichen am besten über den Handelskeh oder über die S2. Auf der Tangente in beide Richtungen eine halbe Stunde plus, auch auf den Zufahrten, da zum Beispiel auf der A4, da gibt es Stau ab Schwechat. Salzburg und Kärnten, A10 Richtung Salzburg, Blockabfertigung vor dem Katschbergtunnel und der Einhausung Zederhausen, da dauert es aktuell gut eine halbe Stunde länger wegen Überlastung. Da wo es geht, gute und sichere Fahrt.
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0: The Pretty Reckless mit From Death auf 88.6 und gleich geht's weiter mit Reinhard Fendrich. Und warum wir den spielen, das erzähle ich euch nach den Infos, nach Wetternachrichten und Verkehr.
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0: Eigentlich, genau genommen, ist es gerade so ein bisschen wie im April, oder? Es gibt Sonne und dann gleich wieder Regen, dann gibt es Gewitter und dann noch mehr Wolken. Alles ist da heute dabei. Aktuell messen wir 12 Grad in Mittelberg in Vorarlberg bei Sonne hinter Wolken, 15 Grad in Radstadt in Salzburg bei Regen und 17 Grad in Graz in der Steiermark bei Sonnenschein. Wie schaut es morgen aus? Der Mittwoch, da wird es meistens bewölkt und unfreundlich sein. Vor allem im Süden kann es immer wieder heftig regnen. Im Norden und im Osten, da bleibt es aber auch immer wieder trocken. Die Sonne zeigt sich nur ganz, ganz selten und wir erwarten maximal 24 Grad. Es ist 16.53 Uhr. Wir schauen zu den Nachrichten. Die hat Martina Steidl.
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2: Morgen erfahren wir von Finanzminister Matterbauer Details zum kommenden Doppelbudget. Die FPÖ erwartet da keinen großen Wurf. Der freiheitliche Budgetsprecher Arnold Schäfer vermisst Reformen und hat massive Bedenken. Dass die Parteien-, Club- und Akademienförderung für 2 Jahre eingefroren wird, sei ein Erfolg der FPÖ. Kanzler Stocker hatte zuvor verkündet, dass auch die Parteien ihren Teil dazu beitragen müssten, das Budget auszugleichen. In Österreich ist erstmals das Alonschan-Virus nachgewiesen worden. Forscher von der MedUni Wien haben dafür tausende Zeckenproben genetisch analysiert und festgestellt, dass es in Mitteleuropa recht weit verbreitet ist. Infektionen sind aber äußerst selten. Erstmals entdeckt wurde das Virus 2017 in China. Betroffene hatten meistens Fieber. In der EU haben im Vorjahr um ein Fünftel weniger Menschen um Asyl angesucht als noch im Jahr davor. 822.000 Asylanträge waren es, die niedrigste Zahl seit 2021. Ein Grund war auch die Entwicklung in Syrien. Asylanträge von dort wurden nach dem Sturz des Assad-Regimes vorübergehend ja nicht mehr bearbeitet.
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2: Polizeihunde machen heute positive Schlagzeilen. Diensthund Orlik hat in Wien-Wieden einen Kircheneinbrecher erschnüffelt und den Mann entdeckt, der sich unter mehreren Decken beim Altar versteckt hatte. Nox wiederum hat einen aus der Justizanstalt Schwarzau entflohenen Häftling nach rund 3 Stunden unter einem Laubhaufen in einem nahen Waldstück aufgespürt.
0: Vielen Dank, Martina. Es ist 16.54 Uhr und wir machen den Blick auf die Straßen. Ja, der ist mühsam. Da tut sich einiges. Wir starten in Wien auf der A22 in Richtung Stockerau. Der Tunnel Kaisermühl ist immer noch gesperrt wegen technischer Probleme. Ausweichen da am besten über den Handelsquai oder über die S1 und über die S2. Die Tangente in beide Richtungen sehr, sehr mühsam auch. Da dauert es knapp 1 Stunde länger. Dadurch gibt es Stau auf der A4 ab Schwechat. Salzburg und Kärnten. A10 Richtung Salzburg. Blockabfertigung wegen Überlastung vor dem Katschbergtunnel und auch vor Einhausung Zederhaus. Einhausung Zederhaus, genau, da dauert es gut 1/2 Stunde länger. Dann nochmal auf die A10 Richtung Salzburg bei Kuchl. Die Feuerwehr ist da im Einsatz. Ein Fahrzeug wird nach einem Unfall geborgen. Und in Niederösterreich A1 in Richtung Wien bei St. Pölten. Da ist aktuell 1 Spur gesperrt wegen eines Unfalls. Da, wo es geht, gute und sichere Fahrt.
1: Gute Fahrt

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19: Einen wunderschönen Dienstagnachmittag wünsche ich euch. Freut mich, dass ihr mich begleitet. Ich schicke euch einen lieben Gruß ins Auto, in die Straßenbahn, in die U-Bahn, in den Bus, in die Arbeit, auf die Straße, in den Wald, ins Büro. Schöne Grüße auf die Couch, ins Bett. Guten Morgen, falls ihr gerade aufsteht. Schönen Nachmittag, wenn ihr gerade vielleicht von der Arbeit heimkommt. Wir haben eins gemeinsam. Wir mögen gute Musik und die haben wir. 3 Days Grace kommen jetzt auf 88.6. So rockt das Leben.

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1: Ja, an diesem Sonntag ist es wieder soweit. Wir haben uns gedacht, Sommer, Sonne, Sonnenschein oder vielleicht auch nicht, lustig feiern, Spaß haben, Best of Summer lustig. Starten wir wie immer um 13 Uhr und die liebe Lü, die wird euch da bis 18 Uhr durch sommerliche Musik begleiten, rockig oder auch nicht, die von euch kommt. Absolut von euch. Eure Vorschläge, eure Supersongs, eure Lieblingssongs abstimmen, welche 50 Songs wir da spielen werden, das könnt ihr wie immer auf unserer Homepage radio886.at. Da könnte zum Beispiel dieser Vorschlag dabei sein. Wird's gleich mehr sommerlich, oder? Inner Circle mit Sweat. Der Vorschlag kam von Martin. Es könnte aber auch dieser dabei sein.

0: Bryan Adams mit Summer of 69. Der Vorschlag von der Sarah. Es sind natürlich alle großartig. Am liebsten wird man eh alle spielen, so ist es. Ganz großartiger Klassiker wäre natürlich der folgende Song. Das wäre schon cool, wenn der da auch dabei wäre. Abstimmen am besten, wie vorher schon gesagt, auf unserer Homepage radio88.6.at. Dann ist der Fendrich vielleicht dabei. Reinhard Fendrich mit Strada del Sole. Das ist 88.6 am Dienstag, so rockt das Leben.
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0: Steffi. Ganz genial, das Lied. Ich liebe Fanrechts, war da denn so top. Danke euch.
1: Ja, für das Best of Summer lustig am kommenden Sonntag ab 13 Uhr. Schaut auf unserer Homepage radio88.6.at und bestimmt mit, ob es der Song am Sonntag in das Best of schaffen wird.

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3: Es zieht umher, sagt man. Es gibt viel Regen in Tirol und in Niederösterreich aktuell. Es gibt viele Wolken im Rest des Landes. Es gibt kaum mehr Sonne und wenn, dann am ehesten in Oberösterreich. Und es gibt Gewitter im Burgenland. Alles abgedeckt und windig ist es auch. Morgen, der Mittwoch, geht genau so weiter, geht ganz gleich weiter. Es ist teils kühl, nass, unfreundlich, vor allem im Westen, Vorarlberg bis Salzburg. Es ist grau und bewölkt mit da und dort Regen. Das im Norden und im Osten. Und Gewitter kann es morgen auch geben. Auf jeden Fall Regen und viel Wind bis maximal 24 Grad. 17.25 Uhr ist es. Machen wir den Blick auf die Straßen. Ja, und das ist auch ungut. Es ist auch recht viel los, vor allem in Wien in der Innenstadt. Es ist aber auch viel Stau auf der Tangente Richtung Kagran. Da dauert es über eine Stunde länger. Es gibt noch Reststau auf der A22 in Richtung Stockerau. Der Tunnel Kaisermühlen war gesperrt. Sperre ist wieder aufgehoben. Da jetzt gut noch 15 Minuten plus. In Salzburg und in Kärnten immer noch Stau auf der A10 Richtung Salzburg. Da gibt es Blockabfertigung wegen Überlastung vor dem Katschbergtunnel und der Einhausung Zederhaus. A10 Richtung Salzburg bei Kuchl immer noch der Feuerwehreinsatz wegen eines Fahrzeugs, das einen Unfall hatte. Und in Niederösterreich auch ein Unfall passiert auf der A21 Richtung Steinhäusl ab Alland. Dauert es da gut eine Stunde länger. Da wo es geht, gute und sichere Fahrt.
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0: Blink 182 auf 88.6 und heute gibt es auf jeden Fall vier Menschen, die sehr, sehr glücklich sind. Wir haben um kurz nach 7 und um kurz nach 8 richtig coole Tickets für Linkin Park verlost. Haben einen Linkin Park Song gespielt und dann wollten wir von euch ein kurzes Video, in dem ihr mitsingt und so richtig schön Gas gebt. Und das ist unfassbar, wie viele da wieder mitgemacht haben. Vielen Dank noch einmal. Das war so unfassbar lustig zum Reinhören. Sensationell. 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Die Tanja, der Sebastian, die Ines, der Franz und ganz, ganz, ganz viele andere, die haben dann mitgemacht. Und der Andreas, der hat Glück im Unglück gehabt. Der hatte Karten, dann hat er sie doch nicht gehabt und dann hat er sie doch wieder gehabt.
1: Ich freue von mir, ich sage, er hat Karten. Das habe ich mir extra freigenommen für heute und dann hat er gesagt, er hat doch keine.
2: Ja, ihr habt das jedem erzählt, dass ich Linkin Park konzert bin. Jeder wünscht so viel Spaß in der Firma, die Freunde und dann kann ich nicht hinfahren. Aber jetzt funktioniert das doch.
0: Ja, und das Lustige ist, der Andreas, der ist jetzt da gerade im Sender. Jetzt habe ich der Caro gedeutet, dass er reinkommen soll. Ich weiß jetzt nicht, ob das hinhaut. Ist der Andreas jetzt da oder nicht? Ja, der holt sich nämlich die Tickets gerade. Der ist aus der Steiermark. Andreas, komm rein! Wir warten alle auf dich. Du hast jetzt keinen Kopfhörer, aber da bitte zu dem Mikro. Warte, da machen wir auf.
3: Hallo.
0: Andreas,
3: hallo,
0: da seid ihr endlich. Ja. Und wie schauen wir aus? Wie aufgeregt bist du?
3: Ja, mega aufgeregt.
0: Gehst du ein bisschen näher zum Mikro? Ja,
3: mega
0: ganz genau. Mega aufgeregt.
3: Ja,
0: ihr kommt aus der Steiermark, oder?
3: Genau, aus Graz.
0: Und ihr habt eine richtig lange Anfahrt gehabt.
3: Ja, 5 Stunden sind es.
0: Ein bisschen lauter, red ein bisschen lauter.
3: Fünf Stunden, ja.
0: Okay. Aber für ein richtig geiles Konzert, das zahlt sich
3: ja
0: aus.
3: Ja, das nehmen wir gerne in Kauf.
0: So, Andreas, vielen Dank für den Überfall. Die Caro übergibt euch die Tickets. Ich wünsche euch viel Spaß. Ich mache da weiter.
3: Super, viel Spaß.
0: Vielen Dank
3: Danke.
0: Fürs Reinkommen. Ihr schickt uns dann eh noch Sprachnachrichten und so weiter. Großartig. Auf jeden Fall, was haben wir da noch? Die Nikita, die hat auch gewonnen.
4: Hallo?
5: Ja, hallo Nikita.
4: Na.
5: Doch.
4: Wie die Karten gewonnen?
5: Ja, du bist heute Abend bei Linkin Park.
4: Das ist so cool.
5: Gott, ich bin überschlagen.
0: Ist alles
5: Stimme
0: okay, Nikita?
5: Unter Empfang überschlagen sich.
0: Bist du noch da?
4: Ich freue mich so.
5: Ah Gott, Nikita. Du heute bei Linkin Park im From Zero Pit. Du bist so nahe, du wirst einklatschen können mit der Emily, mit Mike Shinoda und mit allen anderen.
4: Boah, ich kann es nicht glauben.
0: Die Nikita, die hat sich die Tickets auch schon abgeholt. Da hat sie dann auch wieder reden können. Ich kann es verstehen, wie aufregend ist das. Radio ruft an und du gewinnst einfach so einmal Linkin Park Tickets. Heute Abend im Ernst-Happel-Stadion und jetzt bei uns. Nam, das ist 88.6.

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0: wie im Rest des Landes und Gewitter und Regen kann es in Wien geben, was gar nicht mal so cool ist für das Linkin Park Konzert, aber wir drücken die Daumen, dass es nicht wild wird. Morgen der Mittwoch, der wird unbeständig, deutlich kühler, es ist bewölkt und regnet immer wieder, teilweise auch richtig stark. Es geht eigentlich genauso weiter, wie es jetzt den ganzen Nachmittag schon ist. Wenn die Sonne wo scheint, dann am ehesten im Osten und da können es auch bis zu 24 Grad werden, sonst erwarten wir maximal 20 Grad und es wird auch wieder recht windig. Wir haben es 17.51 Uhr, wir schauen zu den Nachrichten. Die hat Martina Steidl.
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2: Das geplante Doppelbudget der Regierung stößt bei der Opposition nicht auf Begeisterung. Die FPÖ hat massive Bedenken und sieht keine Reformen. Das Budget würde Österreich ungerechter machen, kritisieren auch die Grünen, die unter anderem Steuern für Superreiche und Millionenerben vermissen. Dass Kanzler Stocker heute angekündigt hat, dass die Parteienförderung in den kommenden 2 Jahren nicht erhöht wird, sehen sowohl FPÖ als auch Grüne als richtigen Schritt. Morgen präsentiert Finanzminister Marterbauer dann die Details zum Doppelbudget im Nationalrat. Angekündigt hat die Regierung ein Wohnbaupaket. Es geht dabei aber nicht um neue Mittel. 700 Millionen Euro sollen noch von einem früheren Wohnbaupaket vorhanden sein. Die schwarz-grüne Regierung hatte vor 2 Jahren eine Wohnbaumilliarde beschlossen. Mehr als 700 Millionen könnten die Länder aber nicht abholen, da die Förderung Mängel aufweise, heißt es aus dem Büro von Vizekanzler Babler. Er will diese Förderkriterien nun ändern. Die Europäische Drogenagentur warnt vor neuen Drogen. Ständig würden nicht nur neue Cannabisprodukte auftauchen, jede Woche würde mittlerweile auch eine neue psychoaktive Substanz entdeckt. Auch der Kokainmarkt bleibt auf hohem Niveau, heißt es. Drogenschmuggler setzen mittlerweile immer öfter auf kleinere Häfen und auf Übergaben auf See mit Hilfe von Schnellbooten oder Drohnen.
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2: Polizeihunde machen heute positive Schlagzeilen. Diensthund Orlik hat in Wien-Wieden einen Kircheneinbrecher erschnüffelt und den Mann entdeckt, der sich unter mehreren Decken beim Altar versteckt hatte. Nox wiederum hat einen aus der Justizanstalt Schwarzau entflohenen Häftling nach rund 3 Stunden unter einem Laubhaufen in einem nahen Waldstück aufgespürt.
0: Vielen Dank, Martina. Es ist 17.53 Uhr. Wir machen den kurzen Blick auf die Straßen. Und da starten wir in Wien, da ist natürlich ganz, ganz, ganz viel los rund ums Ernst-Happel-Stadion wegen des Linkin Park-Konzerts. Da sind schon viele auf dem Weg dahin. Da wäre es am besten, wenn man mit den Öffis hinfahrt. Da sind auch sicher mehrere U-Bahnen und Züge unterwegs. Dann schauen wir weiter in Wien auf die Tangente in Richtung Kagran, immer noch 1 Stunde plus. Salzburg bzw. Kärnten, A10 Richtung Salzburg, Blockabfertigung wegen Überlastung, immer noch vor dem Katschberg-Tunnel und der Einhausung Zederhaus. Da ist immer noch gut 1/2 Stunde plus. Und in Niederösterreich, Unfall auf der A1. 21 Richtung Steinhäusl. Ab Allern dauert es da gut 1/2 Stunde länger. Da wird jetzt ganz langsam auf der einen Seite vorbeigeleitet. Da wo es geht, gute und sichere Fahrt.
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8: Naja, den gibt's immer Montag bis Donnerstag, so gegen 18 Uhr, also so um 6 herum. Und Montag bis Freitag um 6 in der Früh in der Temple Time. Also es gibt ihn doppelt jeden Tag zweimal. Da gibt's ein Posting. Ihr schickt uns eure Lieblingssongs zu einem speziellen Thema. Das ist heute ein Bandnamen mit drei Wörtern. Vorschlag von Barbara. Sehr, sehr cool ist dieser. Memphis Mayfire, the Fight Within oder würde auch sehr gut passen, der Vorschlag von Peter. CCR mit Sweet Hitchhiker, ja, auch drei Wörter natürlich. Die Sabrina hätte uns den hier geschickt.
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8: The Pretty Reckless, Make Me Wanna Die. Und es kann nur einen geben, ich sag's immer wieder. Der Sixer Rock Song von heute, das ist der Vorschlag von der Janine, Blackwell Brats mit Windy Cat.

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3: Ja, das Wetter ist heute vielleicht nicht ganz so, wie wir es uns wünschen würden beim coolen Linkin Park Konzert. Es könnte ein paar Regentropfen geben, es könnte auch ein bisschen Gewitter geben. Nass und kühl in Tirol, in Niederösterreich, auch in Wien. Bewölkt und unfreundlich im Rest des Landes. Wie gesagt, es kann immer wieder mal ein paar Tropfen geben. Drück mal die Daumen, dass für die ganzen Fans im Ernst-Happel-Stadion soweit ganz okay wird, zumindest nicht kalt. Wie schaut es morgen aus, der Mittwoch? Der wird unbeständig, deutlich kühler. Es wird viele Wolken geben, es wird immer wieder mal regnen. Auch teilweise richtig stark. Wenn die Sonne irgendwo rauskommt, dann am ehesten im Osten, da erwarten wir auch bis zu 24 Grad. Sonst bekommen wir maximal 20 Grad und es wird wieder recht windig.
0: Das war der Blick aufs Wetter. Und allen, die gerade im Auto unterwegs sind, eine gute und sichere Fahrt.
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1: Unfreundlich ist es, nass, kühl, bewölkt. Sonne lässt sich heute keine mehr blicken. So schaut's aus im ganzen Land. Morgen der Mittwoch, der geht genauso weiter. Es wird sehr unbeständig, es wird kühler, es wird ein bisschen frischer, wobei zu jetzt gar nicht so sehr. Es wird bewölkt, es wird Regen geben, teilweise auch richtig stark und auch Gewitter. Und wenn sich die Sonne wo blicken lässt, dann am ehesten im Osten. Da können wir bis zu 24 Grad erwarten. Sonst wären es maximal 20 Grad. Also eine richtig angenehme, sicher für viele, Abkühlung.
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3: Das geplante Doppelbudget der Regierung stößt bei der Opposition nicht auf Begeisterung. Die FPÖ hat massive Bedenken und sieht keine Reformen. Das Budget würde Österreich ungerechter machen, kritisieren auch die Grünen, die unter anderem Steuern für Superreiche und Millionenerben vermissen. Dass Kanzler Stocker heute angekündigt hat, dass die Parteienförderung in den kommenden 2 Jahren nicht erhöht wird, sehen sowohl FPÖ als auch Grüne als richtigen Schritt. Morgen präsentiert Finanzminister Marterbauer dann die Details zum Doppelbudget im Nationalrat. Angekündigt hat die Regierung ein Wohnbaupaket. Es geht dabei aber nicht um neue Mittel. 700 Millionen Euro sollen noch von einem früheren Wohnbaupaket vorhanden sein. Die schwarz-grüne Regierung hatte vor 2 Jahren eine Wohnbaumilliarde beschlossen. Mehr als 700 Millionen könnten die Länder aber nicht abholen, da die Förderung Mängel aufweise, heißt es aus dem Büro von Vizekanzler Babler. Er will diese Förderkriterien nun ändern. Die Europäische Drogenagentur warnt vor neuen Drogen. Ständig würden nicht nur neue Cannabisprodukte auftauchen, jede Woche würde mittlerweile auch eine neue psychoaktive Substanz entdeckt. Auch der Kokainmarkt bleibt auf hohem Niveau, heißt es. Drogenschmuggler setzen mittlerweile immer öfter auf kleinere Häfen und auf Übergaben auf See mit Hilfe von Schnellbooten oder Drohnen.
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3: Polizeihunde machen heute positive Schlagzeilen. Diensthund Orlik hat in Wien-Wieden einen Kircheneinbrecher erschnüffelt und den Mann entdeckt, der sich unter mehreren Decken beim Altar versteckt hatte. Nox wiederum hat einen aus der Justizanstalt Schwarzau entflohenen Häftling nach rund 3 Stunden unter einem Laubhaufen in einem nahen Waldstück aufgespürt.
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1: Der Abend wird kühl, nass, trocken wird es eher selten bleiben und sehr bewölkt, unfreundlich kann man schon fast sagen, grau in grau. Und morgen der Mittwoch, der geht genauso weiter. Unbeständig, kühler, beziehungsweise eigentlich geht es ganz gleich weiter mit den Temperaturen wie heute. Nicht am Vormittag, sondern wie jetzt. Es ist bewölkt, es gibt Regen, teilweise Starkregen. Es sind auch immer wieder Gewitter dabei. Wenn die Sonne vorauskommt, dann am ehesten im Osten, da können es bis zu 24 Grad werden. Sonst erwarten wir maximal 20 Grad und es wird wieder recht windig morgen.
2: Das war der Blick aufs Wetter. Und allen, die gerade im Auto unterwegs sind, eine gute und sichere Fahrt.
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